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0: Hallo, herzlich willkommen. Schön, dass ihr wieder dabei seid bei Nachgefragt Wissen, wie es läuft. Der Podcast der Gesamtkommunikation des KIT. Wir schreiben das Jahr 2025, ein ganz besonderes Jahr für das KIT, denn wir feiern 200 Jahre KIT. Deshalb haben wir heute auch einen ganz besonderen Podcast mit einem ganz besonderen Gast. Keiner der jungen Forschenden, mit denen wir normalerweise sprechen. Wir haben den Archivar des KIT, den Leiter des KIT-Archivs bei uns, Klaus Nippert, eine lebende Institution. Er wird uns viel erzählen können über die Gründung des KIT. Wie begann die Erfolgsgeschichte des KIT? In dieser Podcast-Folge reisen wir gemeinsam mit Klaus Nippert zurück zu den Anfängen im Jahr 1825, als die Polytechnische Schule gegründet wurde. Welche Visionen steckten dahinter? Warum war Karlsruhe ein idealer Standort für diese bahnbrechende Entwicklung? Wir sprechen gemeinsam über prägende Persönlichkeiten. Wir sprechen über Johann Gottfried Tulla, der den Rhein begradigte. Wir sprechen über Ferdinand Rettenbacher, den Vater des wissenschaftlichen Maschinenbaus, oder Heinrich Hertz, dessen Entdeckung der elektromagnetischen Wellen die Welt veränderte. Wie haben diese Vordenker die technische Forschung geprägt? Hört rein und entdeckt mit uns gemeinsam die spannende Entwicklung von der Polytechnischen Schule bis zu einem der führenden Forschungsuniversitäten der Welt. Klaus, jetzt habe ich viel gesprochen. Schön, dass du da bist. Herzlich willkommen, Klaus Nippert.
1: Ja, Gabi, ich freue mich auch sehr, dass wir nach langer Zeit mal wieder was zusammen machen können.
0: Klaus, wie kam es denn zur Gründung der Polytechnischen Schule in Karlsruhe im Jahr 1825?
1: Man wusste schon, dass man das nicht mehr so machen kann wie bei dem Rheinbegradiger Johann Gottfried Tulla. Der hatte ja noch eine hochgradig individualisierte Ausbildung erhalten. Das heißt, er war mit einem Reisestipendium als Einzelperson losgeschickt worden, um bei Spezialisten des Wasserbaus das Wesentliche für sein Handwerk als leitender Wasserbauer im Großherzogtum Baden zu lernen. Er war auch mal kurz an der École Polytechnique in Paris, hatte da sicherlich auch ein eindrucksvolles Beispiel gesehen, wie man jetzt technische Bildung veranstaltet, wenn man sie multiplizieren will, also nicht im 1:1 Unterricht, sondern einer unterrichtet viele. Und damit kam er dann erstmal zurück ins Großherzogtum Baden und fing an, eine wichtige Rolle in der Wasser- und Straßenbauverwaltung zu spielen. Er betrieb da vor allem sein Jahrhundertprojekt, das weit über ihn hinaus nur verwirklicht werden konnte, die Begradigung des Rheins, der bis dahin ja in ständig wechselnden Mäandern zog, vieles überflutete, für Feuchtgebiete sorgte, die für die Leute, die der Landwirtschaft trieben und von Schnaken und Krankheiten unbehelligt leben wollten, eine Geißel waren. Johann Gottfried Tulla brauchte für diese Aufgabe viel mehr Ingenieure, die sein Handwerk beherrschten. Er brauchte Vermessungsingenieure, er brauchte Ingenieure für die Planung. Und da war es dann irgendwann ganz klar, es muss eine eigene Schule, eine eigene Ingenieurschule erstellt werden. Bei einer Berufung nach Heidelberg auf eine Mathematikprofessur, die Tulla ablehnte, hatte er dann die Chance, also die Einrichtung so einer Schule in die Wege zu leiten. Die wurde in Karlsruhe eingerichtet, weil Tulla der Ansicht war, dass man in der Hauptstadt, ich sage mal, ein bisschen mehr Durchgriff und Disziplin auf die jungen Leute hätte. Das war so die eine Wurzel, von der man aber zunächst überhaupt nicht wusste, was das werden soll. Und dann gab es den Friedrich Weinbrenner, der ja also als Chef der badischen Bauverwaltung auch eine private Architekturschule betrieb, wo man Architektur lernen konnte. Das gab es schon so. Dann hatten wir noch den Ärger mit Napoleon, der dazu führte, dass viele Pläne erstmal aufgeschoben werden mussten. Also schon gegen Ende der 1800er Nullerjahre hat Tulla mal eine Denkschrift verfasst, in der es heißt, wir müssen in Baden im Großherzogtum eine polytechnische Schule haben. Das Großherzogtum war ja extrem gewachsen, hatte seine Fläche, seine Bevölkerung vervielfacht, war aus einem eher verstreuten Flickenteppich zu einem ziemlich zusammenhängenden Territorialstaat am Oberrhein geworden. Und jetzt stellten sich neue Staatsaufgaben, die des Aufbaus nach Napoleon, aber es gab auch ganz neue Wirkungsmöglichkeiten für den Staat,
0: Und welche Rolle spielte denn der Großherzog dann bei der Gründung einer solchen polytechnischen Schule? Beziehungsweise wie kam es denn zu einer Schule? Du sprachst jetzt davon, dass wir zwei nebeneinander existierende Ideen hatten. Eine existierende Architektenschule und Tulla, der die Idee hatte, hey, ich brauche mehr Ingenieure, sonst kriege ich den Rhein hier nicht gerade.
1: Diese Idee der polytechnischen Schule war, sobald mal eine Denkschrift aufgesetzt war, in der badischen Ministerialverwaltung dann schon vorhanden. Und es ging wahrscheinlich eher um die Frage, wie schafft man es, das, was andere ja schon hingestellt haben, wie etwa die Polytechnische Schule in Prag oder das Polytechnische Institut in Wien, wie schafft man das, in dem doch Mittelstaat Baden so etwas auf die Beine zu stellen?
0: Warum war Karlsruhe da ein geeigneter Ort?
1: Karlsruhe war die Residenz, es war keine Universitätsstadt. Es war auch ein Bildungsmittelpunkt. Wir haben ja die weit zurückreichende Institution des Lyzeums. Wir haben auch ein physikalisches Kabinett in Karlsruhe. Also da gab es schon Dinge, die also mit gehobener Bildung zu tun haben.
0: Und wie ging es dann tatsächlich los? Ab wann konnten die ersten Studierenden oder Studenten, das waren ja sicherlich nur junge interessierte Männer, die auf dieser Schule aufgenommen werden konnten, ab wann ging es denn richtig los und wo war denn das?
1: Man muss vielleicht noch einen kleinen Blick vor unser Gründungsjahr machen. Da gab es in Freiburg den Herrn Wucherer. Der war Stadtpfarrer und Professor der Physik an der Universität und daneben machte er auch noch Versuche mit einer kleinen polytechnischen Schule. Also er hat sozusagen das Modell für den polytechnischen Unterricht entwickelt. Also aus ganz eigener Initiative, mit Hilfe von einigen Professorenkollegen, hat man das erprobt. Man nahm Schulgeld und entwickelte da so eine Grundlagenausbildung für Leute, die in ihrem Beruf dann später etwas mit Technik machen sollten. Die technischen Berufe waren ja noch nicht so geprägt, wie wir das heute kennen. Das ging in Freiburg dann wieder ein. Ich glaube, 1822 war schon Schluss. Aber die Diskussion um die Gründung der Polytechnischen Schule war da schon in vollem Gange. Der Herr Wucherer bekam den Auftrag, diese Polytechnische Schule in Karlsruhe zu gründen. Und am 7. Oktober 1825 unterzeichnete dann der badische Großherzog Ludwig die Gründungsurkunde für die Polytechnische Schule.
0: Und das ist das eigentliche Datum, an dem wir uns auch heute orientieren, ja. Die Unterzeichnung der Gründungsurkunde.
1: Genau, das ist ein richtig ordentlicher Geburtstag, eine datierte Gründungsurkunde. Da steht gar nicht so viel über die Gestalt der Schule drin, wie wir das gerne hätten. Der Großherzog inszeniert sich mit dieser Urkunde eigentlich recht ähnlich, wie das spätmittelalterliche oder frühneuzeitliche Herrscher bei Universitätsgründungen tun. Der Großherzog spielt damit seine Souveränität aus, schildert sich als einen um das Wohl seines Landes sehr besorgten Herrscher, der natürlich auch gerade für die Bildung da ist, der sich für alle möglichen Arten von Schulen eingesetzt hat, die dann sogar namentlich genannt werden und der, weil es jetzt eben nötig ist, auch diese polytechnische Schule gründet. Und er gibt dann allerdings auch eine ganz wichtige Information, nämlich er sagt, die Polytechnische Schule ist für diejenigen, die sich einerseits in der Privatwirtschaft dann beruflich engagieren wollen und sie ist genauso für diejenigen, die dann im öffentlichen Dienst tätig sein wollen.
0: War denn da auch schon eine Voraussetzung festgelegt, unter welcher man studieren konnte, unter welcher man diese Schule besuchen konnte?
1: Nein, das war in dieser Urkunde tatsächlich überhaupt nicht der Fall. Es wird dann noch gesagt, das Ganze soll dazu dienen, mit dem kleinsten Aufwand die größten Wirkungen zu erzeugen, also eine wirtschaftliche und ingenieurmäßige Optimierung. Und ein weiteres wichtiges Motiv, es soll die Leute befähigen, in ihren Produkten mit dem Ausland zu wetteifern. Das heißt, es wird der Gedanke vorgebracht, dass man sich hier in einer Konkurrenz, in einer wirtschaftlichen Konkurrenz mit dem Ausland befindet. Und hier wird eben auch deutlich, man hat etwas von diesem Prozess der Industrialisierung verstanden, der jetzt Europa ergreift. dass man in einer Konkurrenz sich mit anderen Ländern befindet. Natürlich hat man hier England, das fortgeschritten war, im Hinterkopf. Es geht um Wettbewerbsfähigkeit der gesamten Volkswirtschaft. Also das Ganze begann als eine Schule, die in die staatliche Schulorganisation eingegliedert war. Und das war sie übrigens auch räumlich, nämlich die Polytechnische Schule startete dann im Herbst 1825 als Untermieter des Lyzeums. Das Lyzeum befand sich damals also im südlichen Nebengebäude der Stadtkirche am Marktplatz. Wir haben alle diese klassizistischen Bauten vor Augen und da irgendwo war diese Schule mit einquartiert.
0: Wie viele haben da angefangen?
1: Das wissen wir tatsächlich nicht. Also die allerersten Schülerlisten, wenn es sie überhaupt gab, sind verloren. Jüngste Forschungen unter Anleitung von Anton Gul haben allerdings ergeben, dass wir für die Zeit von 1825 bis 1832, wenn wir also sämtliche Papierfetzen, die aus dieser Zeit übrig geblieben sind, nach jeglichem Informationsschnipsel durchkämmen, der Schüler sowieso mit Namen und so weiter, dann kommen wir auf etwa 420 verschiedene Individuen, die in dieser Zeit als Schüler bekannt waren.
0: Was mussten die bezahlen?
1: Ein zweistelliger Guldenbetrag. Wir wissen aus einer Untersuchung, die Martin Ullmann vorgelegt hat, dass ein durchschnittlich vermögender Karlsruher Bürger für das Studium eines Kindes an der Polytechnischen Schule sehr tief in die Tasche zu greifen hatte und das schon als Zukunftssicherung verstehen musste, um sich zu dieser Ausgabe zu entscheiden.
0: Gab es da schon Stipendien?
1: Ja. Es gab ein ausgebreitetes Stipendienwesen. Mittellose konnten sich mit ausreichenden Schulleistungen im Hintergrund bewerben.
0: Welche Fächer wurden denn an der Polytechnischen Schule unterrichtet?
1: Der Unterricht bestand zu einem sehr großen Teil aus Mathematik. Mathematik mit Blick auf die konstruktiven Aufgaben des Ingenieurs. Da ging es darum, Körper und Flächen zu berechnen, Materialstärken zu berechnen und komplizierte geometrische Situationen zu verstehen, die bei Bauwerken oder Maschinen und ihrer Konstruktion zu berücksichtigen sind. Neben der Mathematik wurden auch in begrenztem Umfang Naturwissenschaften gelehrt. Also es gab ein bisschen allgemeine Naturkunde, also Kenntnis des Pflanzen- und Tierreichs. Geologie spielte eine Rolle und dann ging es auch ein wenig um Chemie, auch von Anfang an. Da hat der Bergrat Friedrich August Walchner eine Rolle gespielt, der das vor allem mit Blick auf den Bergbau gelehrt hat. Da ging es also vor allem um die anorganische Chemie erst einmal.
0: Wie entwickelte sich denn der Fächerkanon in den ersten Jahrzehnten?
1: Wir haben bereits 7 Jahre nach Gründung der Polytechnischen Schule einen markanten Bruch zu verzeichnen. Bis dahin hatte man eigentlich so alles zusammen studiert. Mathematische Grundlagenfächer, etwas mit Naturwissenschaften und dann natürlich auch einiges an Maschinenlehre und an Architektur. Man konnte sicherlich individuelle Schwerpunkte bilden, aber das war noch sehr zusammen, dieser Unterricht. Dann starben Tuller und Weinbrenner so in ihren späten 50ern, was man zunächst so nicht erwartet hatte. Und die von ihnen geleiteten Schulen standen dann also ohne diese hoch angesehenen Leitungsfiguren da.
0: Und wie ging es weiter?
1: Der Staatsrat Karl Friedrich Nebenius machte ein komplett neues Konzept für die Polytechnische Schule. Er zog die Tullersche Ingenieurschule und die Weinbrennersche Architekturschule hinein. Die blieben als eigenständige Lehreinheiten bestehen, als sogenannte Fachschulen. Und das ist dann 1832 mit der Fachschulgliederung eben auch der Anfang der in der Geschichte der KIT-Fakultäten für Architektur und Bauingenieurwesen.
0: Ja, irgendwie so die ersten Fakultäten waren das.
1: Bis das eine richtige universitäre Fakultät war, musste noch einiges geschehen. Da kommen wir etwas später drauf zu sprechen, wie die einzelnen Universitätsmerkmale so in Salami-Taktik eingeführt wurden. Also Architektur und Bauingenieurwesen. Dann holte Nebenius aus Heidelberg die Ausbildung für das Forstwesen hinzu. Dann gab es die höhere Gewerbeschule. Die ist interessant, die war so etwas Ähnliches wie der Wirtschaftsingenieur heute, nämlich eine Kombination von Naturwissenschaften, Ingenieurwesen und Wirtschaft. Da sind auch einige Leute durchgegangen, deren Karrieren dann, also in leitende Industriepositionen, belegen, dass das in ihrer Biografie genau das Richtige gewesen ist. Und dann gab es noch eine kleinere Handels- und Postschule, die hatte aber einen deutlich verkürzten Studiengang.
0: Mit welchem Abschluss konnte man denn diese Schulen besuchen? Was hatte man denn da in der Tasche, wenn man erfolgreich war?
1: Man konnte im Alter von 13 Jahren in die Polytechnische Schule schon einsteigen. Ja, also ein typisches Alter war zunächst 15 Jahre. Und da merken wir dann, es waren sicherlich auch ganz andere pädagogische Aufgaben zunächst zu erfüllen. Sofern die Schüler nicht hier in Karlsruhe ihr Elternhaus waren, waren sie also bei Leuten untergebracht, die sicherlich auf diese Lebenssituation eingerichtete Kost und Logis anboten. Natürlich spielte dann also Schuldisziplin auch eine bedeutende Rolle. Und erst so im Laufe des 19. Jahrhunderts entwickelt es sich dann so ganz langsam dahin, dass das Eintrittsalter doch eher bei 17, 18 Jahren liegt. Das haben wir dann im späten 19. Jahrhundert. Und damit das so funktioniert, musste eine wesentliche Voraussetzung vom zuliefernden Schulwesen geschaffen werden. Es mussten nämlich das Niveau der mathematisch-naturwissenschaftlichen Grundkenntnisse im vorausgehenden Schulwesen gehoben werden. Die Polytechnische Schule hatte zunächst auch eine Vorschule eingeschaltet. Wir müssen berücksichtigen, im 19. Jahrhundert entwickelte sich erst der Typus der Realschule und des Realgymnasiums so richtig. Und in dem Maß, in dem die dann schon Vorbildung betrieben haben, konnte man sich das dann natürlich an der Polytechnischen Schule sparen und auf höherem Niveau ansetzen.
0: Aber eine pädagogische Ausbildung hatten die Lehrer an der Polytechnischen Schule nicht. Das waren reine Naturwissenschaftler, oder?
1: Wir haben in den ersten 100 Jahren keine Lehrstelle, die sich speziell mit Didaktik, also der spezifischen Ausbildung für die Vermittlung, für das Lehrfach beschäftigt.
0: Aber die Lehrpläne waren schon festgesetzt. Das heißt, man hat nicht nach Gutdünken unterrichtet, sondern es gab schon klar definierte Aufgaben, die gelehrt wurden.
1: Ja, der Lehrplan erscheint in den zunächst jährlich, ab 1873 dann auch semesterweise erscheinenden Programmen, das sind dann die Vorlesungsverzeichnisse, sehr genau bestimmt. Wir haben für jeden Studiengang eine ganz weitgehend obligatorische Bestimmung der zu besuchenden Veranstaltungen und ihrer Folge.
0: Bei den Fächern, die du mir aufgezählt hast, da fehlt mir die Chemie.
1: Ich glaube, ich habe sie schon erwähnt mit dem, was der Bergrat Walchner getrieben hat. Geologie, Erdgeschichte und Chemie für das Hüttenwesen. Nur war das ja nicht alles, wovon die Chemie dann im 19. Jahrhundert gelebt hat. Für die Industrialisierung brauchte man auch die organische Chemie. Die bot Walchner nicht und das bekam er schmerzhaft zu spüren, als ab 1841 Karl Welzin daherkam. Der hatte in Göttingen und Heidelberg Medizin studiert und sich dann aus eigenem Entschluss zum Chemiker bei Mitscherlich in Berlin fortgebildet und kam dann zum Wohnort seiner Eltern zurück, stellte beim Ministerium den Antrag, dass er doch jetzt die Lehrerlaubnis für die Polytechnische Schule erhalten wolle. Das Ministerium ließ ihn einen Probevortrag halten und erteilte ihm die Lehrbefugnis für das Fach Chemie. Damit war Welzin Privatdozent an der Polytechnischen Schule und zwar der erste überhaupt, denn es gab so etwas wie ein Privatdozentenwesen dort noch gar nicht, womit wir auch wieder sehen. Die Hochschulmerkmale werden hier so Stück für Stück eingeführt. Er unterrichtete die organische Chemie, die man im 19. Jahrhundert bitter nötig hatte. Zum einen für die Herstellung von Farbstoffen in der chemischen Industrie, zum anderen aber in der Agrikulturchemie. Die Industriestaaten mit ihrem starken Bevölkerungswachstum mussten die Erträge der Landwirtschaft steigern. Dafür brauchte man die Wissenschaft. Welzin hat das hier in Karlsruhe gemacht. Und die Studenten haben sehr wohl verstanden, dass die organische Chemie jetzt gebraucht wird. Sie gingen dann auch mehrheitlich zu Welzin.
0: Wo hat er denn das gelehrt? Für die Chemie braucht man ja auch Labore, man braucht Versuchseinrichtungen. Gab's die denn dann schon?
1: Das war eine richtige Engstelle. Zunächst hatte man das noch nicht. im Hauptgebäude, das wir ja heute noch als Westflügel des heutigen Hauptgebäudes in der Kaiserstraße sehen, war zunächst gar kein Chemielabor realisiert. Und von Karl Welzin wissen wir, dass er in seinem Privathaus ein provisorisches Labor eingerichtet hatte. Das war ein sehr großzügiges Privathaus. Manche von uns kennen das vielleicht noch als Palais Welzin. Das steht da in der Nähe vom Bundesgerichtshof an der Karlstraße an der Ecke. Also ein klassizistisches Gebäude.
0: Jetzt musste es ja irgendwie weitergehen und es gibt noch viele große Namen, über die wir noch gar nicht gesprochen hatten, zum Beispiel der Ferdinand Rettenbacher. Ferdinand Rettenbacher, der Begründer des wissenschaftlichen Maschinenbaus. Wann kam denn er dazu?
1: 1841 kamen Ferdinand Rettenbacher und Karl Welzin an die Polytechnische Schule. Das waren zwar geplante Zugänge, aber in ihrer Wirkung war das alles andere als geplant, dass die beiden nämlich ihre speziellen Fächer so stark entwickeln würden, dass daraus dann auch eigene Fachschulen und später eigene Fakultäten entstehen würden. Rettenbacher war in Zürich an der Oberen Industrieschule Lehrer für angewandte Mathematik gewesen. Und als man ihn dann aus Karlsruhe gefragt hat, hat er in 4 Verhandlungsrunden, das sind also jeweils 4 gewechselte Briefe, es von einer sehr unspezifischen Anfrage, ob er hier in Karlsruhe vielleicht ein bisschen Unterricht geben könnte, auf einen bestimmten Unterricht, nämlich nur im Maschinenbau, mit einer ganz bestimmten Stundenzahl, sodass er noch Zeit für Wissenschaft hatte, und mit ganz bestimmten Hilfsmitteln, nämlich dem Auftrag, eine Lehrmittelsammlung einzurichten, hat er es dahin verhandelt.
0: War das das Revolutionäre an der Lehre und an der Forschung von Rettenbacher?
1: Rettenbacher war sicherlich innovativ. Ob er wirklich das bisherige Lehrgebäude völlig zertrümmert und neu aufgebaut hat, müssten wir eigentlich erst erforschen, indem wir das im Zusammenhang mit den anderen polytechnischen Schulen und ihrer Entwicklung betrachten.
0: Welche Ideen und welche Konzepte von Rettenbacher sind denn heute noch aktuell im Maschinenbau?
1: Eigentlich ist es die Verwissenschaftlichung des Fachs und seine mathematische Fundierung, zu der Rettenbacher einen wesentlichen Schub geleistet hat. Rettenbacher ärgerte sich sehr über die Vormachtstellung der Engländer, gerade im Maschinenwesen. Er konnte es nicht ertragen, dass aus England teure Spezialisten, also selbst zum Schraubendrehen, geholt werden mussten. Er sah den technologischen Vorsprung der Engländer und er sah auch, dass die ihre Entwicklungsarbeit zu einem großen Teil in der Werkstatt verrichtet haben. Das heißt, da war viel Versuch und Irrtum, viel Herumprobieren an der Sache. Und da hat Rettenbacher dann die Chance gesehen. Rettenbacher sagte, wir müssen das Ganze stärker mathematisieren. Wir müssen die zu bewegenden Kräfte, wir müssen die Materialstärken stärker nach mathematischen Methoden bestimmen, denn dadurch können wir Geld für Entwicklungsarbeit in der Werkstatt sparen.
0: Jetzt ist nun alles sehr stark von den Ingenieurwissenschaften geprägt. Wie muss ich mir denn das Leben eines Studenten im 19. Jahrhundert vorstellen?
1: Wir wissen natürlich ziemlich wenig, weil diese Studierenden wenig persönliche Dokumente hinterlassen haben. Wenn wir uns die Lehrpläne ansehen, dann ist uns jedenfalls eines klar. Neben dem Besuch der Lehrveranstaltung stand sehr viel Arbeit zu Hause. Die mussten die Vorlesungen, die sie mitgenommen haben, da ist man ja mit einem Heft hingegangen, in das man alles Mögliche eingeschrieben hat, das mussten die aufbereiten, damit das in eine Form kam, mit der man das auch wirklich lernen konnte. Das heißt, die skizzenhaften Abzeichnungen von der Tafel mussten ins Reine gezeichnet werden. Das gilt sicherlich auch in übertragendem Maß für die an die Tafel geschriebenen Zahlenwerke. Auch die mussten natürlich richtig nachvollziehbar aufgezeichnet werden und sie mussten auch verstanden werden. Und daneben hatten jedenfalls die Ingenieurstudenten durch ihr gesamtes Curriculum eine starke Arbeitsbelastung durch Zeichnungsaufgaben. Und das reichte bei den Ingenieuren von einer, ich sage mal, zeichnerischen Grundausbildung, zu der durchaus so etwas wie Freihandzeichnung, Architektur und Landschaftszeichnung, Perspektive, ein Gegenstand im Schräglicht, dann die darstellende Geometrie, also ein Spitzkegel durchdringt einen Zylinder, so etwas rechenbar gezeichnet. Das wurde in einer Reihe von Übungen gelernt. Das war Grundstudium. Und dann kam das Hauptstudium, nachdem man also ein Jahr erste mathematische Klasse, dann ein Jahr zweite mathematische Klasse gemacht hatte. Dann kam das eigentliche Fachstudium, 2 oder 3 Jahreskurse Maschinenbau oder Ingenieurwesen oder eben Architektur. Und da ging es dann natürlich auch wieder los mit den Übungszeichnungen. Die Bauingenieure mussten Übungszeichnungen, also im Eisenbahnbau machen, Eisenbahntrassen zeichnen, einen Bahnhof zeichnen, ein Gleisfeld zeichnen. Sie mussten aber auch die Brücken zeichnen. Der Maschinenbauer musste Maschinen zeichnen. Das konnte erstmal eine Pumpe, eine Presse oder ein Kran sein. Und dann ging es weiter zur großen Dampfmaschine, die natürlich schon deutlich komplizierter war.
0: Klingt ganz schön anstrengend. Da war vermutlich nicht viel Zeit für die Studentenkneipe.
1: Ein bisschen eben doch. Also wir haben einen Briefnachlass eines Studierenden aus den 1860er Jahren. Der muss natürlich seinem Vater auch immer schön Rechenschaft ablegen, dass der gezahlte Unterhalt also nicht verschwendet wird. Es wird auch mal gebettelt. Lieber Vater, man erzählt ja so, bei den Exkursionen ins Ruhrgebiet, da soll man ja mit tollen Leuten zusammenkommen, die dann für die Einstellung von Ingenieuren ein wichtiges Wort mitzureden haben. Nächster Brief, oh lieber Vater, das ist ja super, dass du mir das Geld für die Exkursion ins Rheinland geschickt hast. Aber es wird gelegentlich auch ein bisschen davon erzählt, wie man mit anderen in Gesellschaft gekommen ist. Man merkt auch, man ist mitunter einsam. Man tut sich schwer, Menschen mit den gleichen kulturellen Ansprüchen zu finden. Aber man geht durchaus mal in ein Konzert und hin und wieder kommt man auf gesellschaftlichen Anlässen wie einem Ball auch mal mit Professoren in Berührung. Zum Beispiel schreibt dann dieser Student, dass er natürlich maskiert einen der Professoren dann, ich glaube, irgendwie am Frack gezogen oder geneckt habe bei diesem Ball. Und was wir nicht vergessen dürfen, auch wenn die Polytechnische Schule noch lange keine Universität war, ab den 1830er Jahren wachsen hier die Studentenverbindungen aus dem Boden. Die belegen nun klar, die Schüler des Polytechnikums, so wurden die ja offiziell noch genannt, verstehen sich als werdende Akademiker. Die treiben ein akademisches Brauchtum, auch wenn es zunächst noch verboten ist. Und dazu gehört natürlich also die Organisation in Verbindungen. Die haben dann meinetwegen solche Namen wie Vitruvia, Sinapia, Franconia und so weiter. Die haben bestimmte Farben, die sie tragen und mit denen sie sich unterscheiden. Sie haben bestimmte Geselligkeitsbräuche, wozu auch ein geregelter Bierkonsum geführt. Manche sind schlagend, das heißt, sie pflegen das Mensurfechten. Zur studentischen Sphäre gehört das Austragen von Duellen. Das kann aus Alkoholexzessen hervorgehen, muss es aber nicht.
0: Aber keine tödlichen Duelle.
1: Und es ist verboten und mitunter sogar tödlich. Wir haben einige Fälle in unseren Disziplinarakten, wo so etwas vorgekommen ist.
0: Jetzt sprichst du von Disziplinarakten. Gab es denn tatsächlich disziplinarische Maßnahmen gegenüber den Studenten? Gab es so etwas wie einen Karzer oder Geldstrafe oder Ausschluss, wenn man denn irgendetwas verbrochen hat?
1: Also es hat das hier tatsächlich in einem erheblichen Umfang gegeben.
0: Gibt es da überlieferte Geschichten?
1: Ja, wir haben eine gut dreistellige Zahl solcher Vorgänge. Das ist im Vergleich gar nicht viel. An der Universität Göttingen hat das Universitätsgericht eine 5-stellige Zahl von Akten. Man muss allerdings auch sehen, die studentische Delinquenz war zeitweilig auch so etwas wie ein Gesellschaftsspiel. Über die Stränge schlagen, vors Universitätsgericht müssen, im Karzer sitzen und Besuche empfangen und dann gemeinsam rauchen und womöglich weiter trinken. Das kann als Spiel gestaltet werden.
0: Also wir haben jetzt gehört, die Männer haben sich nicht immer großartig benommen. Wann kamen denn die ersten Frauen dazu?
1: Die erste ordentliche Studierende durfte die Technische Hochschule Karlsruhe ab dem Jahr 1904 besuchen.
0: Wer war das und was hat sie studiert?
1: Das war Magdalena Molb, verheiratete Neff. Die studierte Pharmazie, ein von den ersten studierenden Frauen, gar nicht so selten gewähltes Fach. Und sie jedenfalls wurde dann, nachdem sie geheiratet hatte, Apothekerin und betrieb zusammen mit ihrem Mann in Ehingen eine Apotheke bis in die 1950er Jahre.
0: Welche Abschlüsse hatten denn die Studierenden zu dieser Zeit im 19. Jahrhundert? Waren das dann alles Ingenieure oder wie nannte man sich, wenn man da seinen Abschluss hatte?
1: Einen richtigen Abschluss, so wie wir uns das heute vorstellen, gab es noch gar nicht. Es gab keine Abschlussprüfung, die mit der Erteilung eines akademischen Grades verbunden war. Man ging zur Schule und wie das so zu einer Schule gehört, gibt es eine Lehrerkonferenz am Ende des Schuljahres, die über die Versetzung befindet. Da rutschte man dann also von einer Klasse in die nächsthöhere und dann war Schluss. Wer wollte, konnte sich dann was schreiben lassen. Der bekam dann einen Kopfbogen, da stand dann drauf Polytechnisches Institut. Und dann wurde dieser Bogen von Professor zu Professor geschickt und jeder Professor hat draufgeschrieben, was ihm so einfiel zu diesem Schüler.
0: Aber man konnte auch rausfliegen, wenn man das nicht gut gemacht hat.
1: Das Disziplinarwesen beschäftigt sich zu einem ganz großen Teil mit Unfleiß. Wer nicht mitkam, konnte von der Schule verwiesen werden.
0: Jetzt gab es ja noch weitere berühmte Wissenschaftler, berühmte Pioniere. Einer davon ist Heinrich Hertz. Wann stieß denn er dazu?
1: Heinrich Hertz wurde 1886 von seinem Status als Privatdozent an der Universität Kiel hier in Karlsruhe auf seine erste ordentliche Professur berufen. Wir waren gerade 1885 von der Polytechnischen Schule zur Technischen Hochschule umbenannt worden. Das war für sich eigentlich nur eine nominelle Veränderung. 1865 hatten wir, als Ferdinand Rettenbacher hier noch das Direktorat führte, eine deutliche Verbesserung erhalten mit einem neuen Statut, dessen erster Paragraph sagt, die Polytechnische Schule ist eine technische Hochschule. Sie bestimmt ihre Angelegenheiten zu einem wesentlichen Teil selbst und das heißt, sie beruft die Professoren, die da lehren, selbst. Was man noch nicht hatte, war ein reguläres Privatdozentenwesen, sprich also auch die Habilitation, gab es hier regulär noch nicht. Es gab noch keine Abschlussprüfungen. Das wollte man dann nach 1865 einführen, aber nur fakultativ für diejenigen, die es eben nötig hatten, mit einer Urkunde davon zu laufen. Was wir auch noch nicht hatten, war die Promotion. Ein neben der Habilitation wichtiges Element bei der Heranziehung des eigenen wissenschaftlichen Nachwuchses fehlte immer noch.
0: Wann hat sich das geändert?
1: Im Übergang zum 20. Jahrhundert. Die polytechnischen Schulen und technischen Hochschulen, wie sie dann irgendwann hießen, haben schon lange darauf hingearbeitet. Besonders die Chemiker waren hieran interessiert, denn diese Disziplin gab es ja auch an den Universitäten. Für die Maschinenbauer etwa und die Bauingenieure war das zunächst gar nicht so dramatisch, diese Situation.
0: Wer war der erste Mensch, der an der Technischen Hochschule Karlsruhe promoviert hat? Kennen wir den?
1: Das war Adalbert Engler. Wir kennen ihn, weil er im prachtvoll gestalteten Promotionsbuch der Technischen Hochschule Karlsruhe eingetragen ist. Und der war ein Verwandter des hier wirkenden Chemieprofessors Karl Engler.
0: Wie spannend. Hast du noch andere spannende Geschichten aus dem KIT-Archiv? Welche Persönlichkeiten sind denn noch herausgekommen aus dieser Technischen Hochschule?
1: Wir müssen da natürlich auch noch Karl Benz nennen, der als Inhaber eines Stipendiums hier ab 1860 Maschinenbau studiert hat und dann nach einigen Jahren in der Wirtschaft durch seine Erfindertätigkeit dann zur Entwicklung des Automobils kam, indem er also einen sehr kleinen Verbrennungsmotor herstellte und den auf ein dreirädriges Fahrzeug setzte und dann eines der ganz frühen Automobile gebaut hat. Und da aber er mit seiner Unternehmung dann so erfolgreich ist, ist ihm auch die Automobilerfindung zugeschrieben worden.
0: Ab wann wurden wir denn zur Universität?
1: Im Jahr 1967 wurde die Technische Hochschule Karlsruhe dann umbenannt zu Universität Karlsruhe, Klammer auf, TH, Klammer zu.
0: Was war da anders? Was war strukturell anders, dass die Technische Hochschule jetzt plötzlich eine Universität werden konnte?
1: In dem Moment, als diese Urkunde ausgestellt wurde, hat sich eigentlich gar nichts geändert. Wir müssen aber die Entwicklung der gesamten 50er und 60er Jahre in den Blick nehmen. Und dann verstehen wir, dass sich hier ein massiver Aufbauprozess vollzogen hat. Wir kommen mit einigen tausend Studierenden in die 1950er Jahre und wir starten durch in die Massenuniversität, die dann 10.000 und 20.000 Studierende hat. Dazu gehört ein ganz breiter Ausbau, sowohl in der Bausubstanz, also letztlich die gesamte Bebauung nördlich der Engesserstraße, also mehr als der halbe Campus, sind in dieser Zeit im Eiltempo entstanden. Es mussten Hörsäle gebaut werden für die stark gestiegene Zahl der Studierenden. Die Fächer haben sich aber auch sehr stark differenziert. Wir haben einen starken Aufbau im Bereich der Physik und einen starken Aufbau der Wirtschaftswissenschaften, die zwar schon lange so etwas Ähnliches wie den Wirtschaftsingenieur und den Volkswirt und den technischen Volkswirt ausbilden, aber dann so ab 1970 dann richtig durchstarten mit der Neuauflage des Wirtschaftsingenieurs, der erst dann so richtig zu einem erfolgreichen Dauerbrenner und Massenfach, also zu einer wirklichen Profilspitze des Karlsruher Lehrangebots wird. Da entwickelt sich dann sowohl aus der Elektrotechnik wie auch aus der Mathematik heraus die Informatik. Wir haben hier in den späten 1950er Jahren den ersten Computer, eine Zuse-Maschine, die im Institut für angewandte Mathematik betrieben wird, ursprünglich also für ein Forschungsprojekt besorgt, aber ganz weitsichtig von Anfang an als ein Urrechenzentrum betrieben. Und das heißt, gleich mit Programmierausbildung für die Studierenden und mit Rechendienstleistung für die verschiedenen Disziplinen an der Technischen Hochschule. Das Ganze wird durch die 1960er Jahre stark ausgebaut, bis man dann 1966 den ersten Rechenzentrumsleiter, den Herrn Kulisch, hat. Und 1968 dann die Einrichtung des Rechenzentrums eigenständig als zentrale Einrichtung neben der Bibliothek. Es gelingt dem Rechenzentrumsleiter, die Karlsruher Informatik, die ab 1969 mit einem Institut für Informatik vertreten ist, in das Verteilungsgremium einzuschleusen, das beim Bund über die Verteilung vieler Millionen D-Mark entscheidet, mit denen an den westdeutschen Universitäten Informatiklehrstühle aufgebaut werden. Karlsruhe hat neben München, also der Technischen Universität München, die größte Schnitte aus diesem Programm abbekommen und gleich 1972 eine ganze Fakultät für Informatik einrichten können, die erste Fakultät für Informatik in Deutschland überhaupt. Und das ist dann eine weitere wichtige Spitze im Profil der Karlsruher Universität.
0: Nun haben wir schon über große Innovationen gesprochen. Wir befinden uns schon in den 70er, 80er Jahren. Wir haben nicht gesprochen über alles, was in den Zeiten des Dritten Reiches an der Universität bzw. an der Technischen Hochschule passiert ist. Wir haben nicht über Studentenproteste in den 60er Jahren gesprochen. Es gibt noch eine große Fülle von Themen und Ideen und Geschichten, über die wir sprechen könnten. Dazu wird uns leider heute die Zeit fehlen. Vielleicht holen wir das auch mal nach und machen spezielle Themen-Podcasts dazu, wenn ihr das gerne hören möchtet. Es gab aber natürlich rund um das Jahr 2000 noch einmal eine großartige Idee und in der Folge dann auch den großartigen Zusammenschluss Gründung KIT. Wann kamen die ersten Ideen auf dazu und wann wurde es dann letztendlich umgesetzt? Wann wurden wir zum KIT?
1: Ja, ich erinnere mich da noch ein bisschen. Das waren ja auch meine ersten Berufsjahre. Da kam dann auf einmal die Exzellenzinitiative. Das beinhaltete die Möglichkeit, sich um den Titel Exzellenzuniversität und eine erhebliche Förderung so im Umfang von etwas über 50 Millionen Euro zu bewerben. Die Universitäten konnten Projekte die sich natürlich über ihre Breite erstrecken mussten, definieren. Es mussten verschiedene Forschungsvorhaben sein, es mussten Verbundforschungsvorhaben sein. Schon damals gab es diese Exzellenzcluster, die gebildet werden mussten. Das hat man auch in Karlsruhe gemacht. Man war damals schon so alert, in die Runde zu schauen und sich zu überlegen, was machen wohl unsere Mitbewerber? Wie stehen wir im Feld? Da kam man tatsächlich an einen Moment der Selbstkritik, wo man gesagt hat, das ist noch zu schwach. Das reicht nicht. Und es musste dann ganz schnell eine neue... Einen großen Wurf musste man haben. Und ganz schnell eine neue...
0: Wurf musste
1: genau,
0: kommen.
1: Einen großen Wurf musste man haben. Und

0: für vorgegebene Programme, die zwischen Wissenschaft und Politik ausgehandelt wurden, um dringende Daseinsfragen wie etwa der Energieversorgung zu lösen. Das war das Modell der Großforschung, wo in einem an Universitäten nicht gekannten Maß Mittel gebündelt wurden, aber eben auch Projekte von einem Umfang gemacht wurden, den man für universitäre Forschungsprojekte nicht kannte. Sehr viele Menschen und auch eine Reihe von Instituten wirkten planmäßig zusammen. Und das ist eben etwas anderes, als wenn ein, zwei oder drei Professoren sich überlegen, was sie als nächstes gerne erforschen würden. Das waren grundlegende Unterschiede. Man hatte schon Erfahrungen in der Kooperation. Eine Reihe von Instituten an unserem heutigen Campus Nord hatten ja schon einen Universitätsteil, aber das war streng getrennt. Man hatte versucht, die Rechenzentren zusammenzulegen und war nach wirklich angestrengten, ganz konstruktiven Vorarbeiten 1969 genau an dieser rechtlichen Verschiedenheit gescheitert. Das ganze Projekt kam zum Stillstand deswegen. So eine richtige Fusion hatte es nicht gegeben. Man hatte erfolgreich ein gemeinsames Institut für Meteorologie und Klimaforschung gegründet. Natürlich winkte mit der Zusammenlegung von Universitätsforschung und Großforschung natürlich ein großer Gewinn. Die Aussicht, sehr viel leichter Studierende zur Mitarbeit in der Großforschung zu bekommen, aber auch die Forschenden aus der Großforschung zur Lehre in der Universität zu bekommen und dadurch natürlich auch wieder Studierende anzuwerben für die Arbeit in der Großforschung, das war etwas, was für beide Seiten einen klar absehbaren Nutzen versprach. Auch nachdem dieses Konzept den Zuschlag im Exzellenzwettbewerb bekommen hatte, war nicht klar, wie weit diese Fusion eigentlich würde getrieben werden können. Und erst in den nächsten Monaten, ein entscheidender Durchbruch war dann 2007, hat man dann die zögerlichen Träger in Bund und Land von dem Konzept einer sehr weitgehenden Fusion überzeugen können. Und erst danach hat man dann die erste Blaupause für die KIT-Fusion, wie sie dann zum 1. Oktober 2009 verwirklicht wurde, gegossen in die Form des KIT-Gesetzes. Also das war schon ein mehrschrittiger Weg, der sehr viel Beharrlichkeit und Festhalten an einer Vision erfordert hat.
1: Diese Hürden auf dem Weg sind Studierenden, die heute am KIT ihr Studium beginnen, gewiss nicht in dieser Art bewusst. Für uns ist es heute schon nahezu eine Selbstverständlichkeit, KIT zu leben, KIT zu sein. Eine Frage liegt mir aber noch auf dem Herzen. Thema Frauen ist mir wirklich ganz wichtig und in der Geschichte des KIT erscheinen sie doch erst spät. Wer war denn die erste Frau, die am KIT promoviert hat?
0: Die erscheint eigentlich recht früh, nämlich im Jahr 1915, also das sind 10 Jahre, man könnte sagen, das sind 2,5 Studentinnen-Generationen nach der Einführung des ordentlichen Frauenstudiums. Das war Irene Rosenberg, auch sie wieder im Bereich der Chemie, hat eine Arbeit über die Inhaltsstoffe der Kastanienblätter geschrieben.
1: Wie schön, sie hat auch eine eigene Straße auf dem Campus, das weiß ich.
0: Genau, das ist eine Straße an der Ostseite des Elektrotechnischen Instituts.
1: Lieber Klaus, vielen, vielen Dank, dass du uns besucht hast. Vielen Dank, dass du uns so viele Details erzählen konntest, dass du uns so viele Geschichten erzählen konntest. Wir haben einen Schnelldurchlauf gemacht durch die 200-jährige Geschichte. Ich glaube, wir könnten noch viel Zeit miteinander verbringen und noch viel erzählen. Dank dir für deinen Besuch.
0: Ja, sehr gerne, Gabi. Also es hat mir riesig Freude gemacht und deine Andeutung, dass wir das vielleicht noch in die eine oder andere Richtung vertiefen könnten, habe ich im Hinterkopf. Du kannst mich gerne darauf ansprechen, wenn uns das Jubiläumsjahr noch irgendwie Luft lässt.
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1: Das macht doch gute Laune, gute Laune. Dieser Jingle schon allein macht gute Laune.
2: Total. Und danach folgst du.
1: Nee, herzlich willkommen.
2: Herzlich willkommen.
1: Was möchtest du sagen mit nee eigentlich?
2: Nee, eigentlich bist du die mehr machende, bessere Laune.
1: Ja, ich hampel heute noch so ein bisschen herum.
2: Total.
1: Weil, aber ich kann dir sagen, warum.
2: Ich muss dich hier mal ein paar Dezibel runterschrauben, ey.
1: Ich hampel herum, weil ich nur eine Boxershorts anhab.
2: Ja, auch. Mhm. Was es damit auf sich hat, darüber sprechen wir gleich.
1: Ja.
2: Ja, herzlich willkommen bei Anna Ninas.
1: Die Freshen. Ollen. Die Freshen oder die Fashion? Die Freshen.
2: Die Freshen.
1: Die Freshen.
2: Die Freshen Ollen.
1: Ollen, ja.
2: Nena ist heute besonders Oll.
1: Mhm.
2: Und Anna, die...
1: Hampelt herum, hampelt herum.
2: Geil. Was geht heute ab?
1: Wir putzen heute.
2: Sozusagen.
1: Wir gärtnern.
2: Auch.
1: Wir kaufen ein, shoppen.
2: Und wie?
1: Und wir verreisen.
2: Wohin?
1: Oh, das wird nicht verraten.
2: Noch nicht.
1: Noch nicht.
2: Noch nicht. Wissen wir jetzt, wie die Titel eigentlich, wir wissen, wie die Titel heißen,
1: ja,
2: aber...
1: Ja, schau mal, ich hab hier überall
2: die
1: das alles
2: Interpreten hingeschrieben.
1: Ah
2: ja, ist ja praktisch. Und wie heißt dieser, wie heißt der Mensch?
1: Vielleicht Waldeck oder vielleicht auch Waldeck.
2: Ja.

0: Make My Day.
1: Ja, super Start.
0: Super Start.
1: Super Start in einen wunderschönen Tag im Mai. Wo immer auch ihr da seid, wir sind bei euch. Okay.
0: Und? Fang an.
1: Zu putzen.
0: Ja.
1: Bist du aufgeräumt bei dir zu Hause?
0: Absolut nicht.
1: Ah, okay, gut.
0: Ah, gut. Du auch nicht?
1: Nein, ich auch nicht. Aber es gibt so Menschen, die brauchen gewisse Ordnung, um zu leben. Kann ich auch verstehen.
0: Ja, ja, also ich habe das auch gemerkt. Mein Schreibtisch sollte schon eigentlich aufgeräumt sein. Dann spüre ich nämlich, dass ich innerlich auch irgendwie aufgeräumt bin. Und dann sehe ich nicht, während ich arbeite oder an meinem Rechner sitze, so, eigentlich müsstest du aufräumen, du faule Sau. So, ne? Es ist nicht nur diese Unordnung, sondern auch schon diese Wollmäuse, die da noch rumliegen auf meinem Schreibtisch. Auf einem Schreibtisch!
1: Verstehe. Ja, bist du in der Arbeit? Hast du deinen Schreibtisch? Oder?
0: Ja, nee, aber ich meine auch daheim, wenn ich Homeoffice mache.
1: Ja, bei mir liegt alles herum.
0: Ja, es ist voll. Und dann kriege ich manchmal so Anfälle und dann mache ich so Häufchen. Mhm. Kennst du die?
1: Ja, das kenne ich. Oder man denkt so, jetzt räume ich aber wirklich total gut und gründlich auf. Und dann fängt man in einer Ecke eines Zimmers an und dann hört man auch in dieser Ecke auf. Mhm. Weil irgendwie nach einer Stunde hat man keinen Bock mehr. Aber die Ecke ist dann total aufgeräumt.
0: Aber der Rest ist immer noch Schlons.
1: Ja, voll.
0: Deswegen ist die große Frage, ins Detail gehen oder lieber irgendwie das Grobe machen, ne?
1: Ja.
0: Also, wir hatten ja jetzt so ein bisschen Frühjahrsputz überlegt. Eine Sache möchte ich noch nach vorne schieben, und zwar aufräumen generell an sich. Wenn ich mir vornehme, aufzuräumen, dann mache ich nicht mehr, ich mache jetzt ein Zimmer oder ich mache dies oder das, sondern ich fange einfach an, zum Beispiel im Wohnzimmer, da stehen jetzt Gläser rum, hier und da, ne? Dann packe ich mich voll mit Kram.
1: Und dann lasse ich es runden.
0: Ja, und das verteile ich. Und dort, wo ich nichts mehr in den Händen habe, da mache ich weiter.
1: Ach so.
0: Dann bin ich im Schlafzimmer vielleicht, weil ich ein Haargummi oder eine Socke gefunden habe.
1: Ja, verstehe.
0: Dann bin ich im Schlafzimmer und dann nehme ich im Schlafzimmer da die Sachen mit und die verteile ich dann auch wieder.
1: Ach so.
0: Weil ich kriege keine Struktur hin.
1: Das klingt aber nach so einem lustigen Spiel.
0: Voll lustig.
1: Könnte man eine App draus entwickeln und zu seinem Handyspiel machen.
0: Aha.
1: Ja.
0: Okay.
1: Das müsste ich mal austesten. Ich hingegen mache mir Listen, zum Beispiel Schlafzimmer aufräumen, dann, weil ich ja so gerne To-Do-Listen mache, und dann Schlafzimmer und dann so Unterpunkte, weißt du, zum Beispiel Bett, Schrank, Socken und so weiter.
0: Und das funktioniert?
1: Nein.
0: Ja, genau das macht mich ja dann so rasig, weil ich dann denke, ich habe es nicht erfüllt.
1: Ja, das stimmt. Aber dann vernichte ich einfach diese To-Do-Liste und dann.
0: Aber was? Ich schreibe eine To-Do-Liste und weiß ganz genau, ich erfülle das schon gar nicht.
1: Oder am besten ist natürlich, etwas aufzuräumen, dann die To-Do-Liste zu schreiben und dann gleich
0: abzuhaken. Das ist Papier und Kuli.
1: Ja,
0: Verbrauch.
1: Aber was für ein Glücksgefühl man dann hat.
0: Mhm.
1: Ich weiß es nicht.
0: Und jetzt warte mal, aber das Glücksgefühl, was ja dann eigentlich nicht eintritt, wenn du es nicht abhaken kannst und du zerreißt, dann ist es das Glücksgefühl einfach die zerreißen.
1: Ja, ich denke mir so, ja, morgen ist auch ein Tag und dann kann man ja morgen die Sorgen ordnen oder so.
0: Ah ja, okay.
1: Aber wenn man das dann irgendwann mal macht, also aufräumen macht ja auch schon ein bisschen Spaß.
0: Ja, und weißt du wo? Besonders wo?
1: Wo?
0: Bei anderen Menschen. So geht's mir.
1: Da hast du, glaube ich, einen Tick, muss ich sagen.
0: Irgendwie
1: bei anderen Menschen
0: denke ich, hier. Weil man entdeckt dann so Dinge und Sachen so und denkt sich, das sah jetzt irgendwie vorher ein bisschen unordentlich aus und ich könnte es jetzt mal schön machen. Deswegen hatte ich die Idee, Community aufräumen.
1: Okay, kann man auch eine App machen. Heute haben wir ganz viele
0: so,
1: Ideen.
0: So wie Meet 5, so Meet zum Putzen, wo man sich eintragen kann.
1: Aufräumen.
0: Ja, genau, zum Beispiel, wenn man sich jetzt fragt, wie sieht das aus? Man trifft sich vielleicht so dritt bis zu fünft. Und dann geht man die jeweilige Wohnung des anderen und dann räumt man gemeinsam auf. Und wenn man dann mit der Wohnung fertig ist, dann ein paar Tage später bei dem anderen. Plan?
1: Cool.
0: Nicht cool.
1: Ich weiß nicht, ich kenne, vielleicht habe ich einfach, meine ganzen Bekannten sind einfach viel ordentlicher als ich.
0: Ach so, das würde nicht...
1: Und dann würde das gar nicht, vielleicht
0: doch
1: gar nicht so
0: App
1: funktionieren.
0: Dann halt. Doch als App, wie bei Meet 5 oder
1: ja,
0: was
1: ja,
0: auch
1: verstehe.
0: Immer.
1: Ja, verstehe. Also dann ist das eher so, also so jemand auf meinem Level.
0: Mhm, genau, wir zwei vielleicht.
1: Vielleicht wir zwei.
0: Ja, yeah. Yeah. Oh, it's a match. Ja. Was meint ihr?
1: Ja.
0: Würde das funktionieren?
1: Ich glaube, bestimmt.
0: Ja?
1: Mhm. Ja? Schreibt uns mal.
0: Schreibt uns mal, würde das funktionieren?
1: Würde das funktionieren? annanenas@campusradio-karlsruhe.de.
0: Mhm.
1: Anna mit zwei N, Nenas danach. Zusammen, alles zusammen. Annanenas.
0: Ja. Aber jetzt, was ist denn mit unserem... Frühjahrsputz ist eine traditionelle gründliche Reinigung von Haus und Wohnung, meist zwischen März und Mai.
1: Oh, dann sind wir ja schon echt spät dran.
0: Ein bisschen.
1: Bei mir müssen irgendwelche Events kommen, tatsächlich irgendwie zum Beispiel Besuch.
0: Ja, das ist sowieso eine gute Strategie.
1: Das ist immer eine gute Strategie. Oder jetzt kommt auch...
0: Ja, schön, dass ihr da wart und wieder tschüss.
1: Ja, genau. Oder halt Sperrmüll kommt jetzt auch im Mai.
0: Ja, ja, ja.
1: Mhm. Da suche ich auch mal, dann kann man auch gut aufräumen.
0: Mhm.
1: Genau, aber jetzt irgendwie, es ist Frühjahr, ich muss jetzt aufräumen, sowas habe ich nicht. Ich meine, gibt es nicht auch Sommerputz? Nee, gibt es nicht. Aber Herbstputz, gibt es was? Nee,
0: mhm.
1: Frühjahrsputz.
0: Mhm.
1: Warum eigentlich?
0: Naja, wenn ich jetzt so meinen Balkon betrachte, dann denke ich so, der ganze Schlons, der da jetzt so von dem, vom Herbst und, und irgendwie ist alles so unter die Couch gefahren, so, also geflogen und so, da denke ich schon, Frühjahrsputz wäre ganz gut. Aber mein Frühjahrsputz hört irgendwie ab, der Kante auf bis dahin, wo ich halt hinsehen kann, von oben, von,
1: ja.
0: Von der Sitzgelegenheit auf dem Balkon und dann ist halt der Schlons immer noch unten.
1: Ja. Manchmal ist es cool, ne, wenn man dann irgendwie so einen Schrank verschiebt und denkt sich, boah, hier sieht es schlimm aus, jetzt räume ich mal kurz auf.
0: Kurz.
1: Und dann ist das tatsächlich aufgeräumt.
0: Und der Tag ist vorbei.
1: Und der Tag.
0: Okay. Wir kommen zu einer A Cappella-Gruppe, Anders aus Freiburg. Und die haben einen ganz passenden Titel. Hört mal ganz genau hin.

0: Das. Oh.
1: Ja, warum eigentlich nicht heute?
0: Ja,
1: Ne?
0: genau. Kleiner Veranstaltungstipp.
1: Ding,
0: 6. Dezember, Karlsruhe, das Weihnachtsprogramm mit Anders im Kulturzentrum Tempel. Und wenn Frau Wagner sich traut, wird sie auch einen Song mit dieser Gruppe singen.
1: da muss man
0: Ja!
1: ja hin.
0: Ich habe bei dem Crowdfunding, hab von denen, von der CD, von der neuen CD, habe ich unterstützt. Und da habe ich einen Song mit Anders auf der Bühne gekauft, sozusagen.
1: Oh,
0: Genau.
1: okay. Ja,
0: Ich habe
1: das
0: das
1: ist
0: schon mal
1: toll.
0: gemacht mit denen.
1: Okay. Und was für einen Song hast du gesungen? Schon
0: Nein,
1: vergessen.
0: warte, tanzen. Oh, fuck.
1: Siehste. Und welchen Song möchtest du im Dezember
0: Das
1: singen?
0: weiß ich noch
1: Ist ja
0: nicht.
1: noch lange hin.
0: Ja. Ich hab's vergessen. Aber den singe ich mit meiner A-cappella-Gruppe, deswegen den anderen Song. Deswegen, es geht um. Hoch die Hände, Wochenende, wir gehen heute steil und so weiter.
1: Ah,
0: Tanzen,
1: okay.
0: tanzen
1: Tanzen,
0: uns. Ja,
1: tanzen,
0: so
1: tanzen.
0: viel zu lange nicht mehr getanzt. So heißt das Song.
1: Aha.
0: Genau. Deswegen war das für mich ein bisschen einfacher, aber jetzt würde ich einen neuen Song mir auswählen, sozusagen. Und
1: Ja, wenn es im Dezember ist, könntest du auch irgendwie weihnachtsmäßig was machen müssen, singen,
0: nein, nicht
1: oder nicht?
0: unbedingt. Nein, nein, nein, nein. Das will ich gar nicht. Ich bin nicht
1: Nee,
0: so die
1: willst du nicht so.
0: Weihnachtsnudel.
1: All I want for Christmas is you.
0: So, weiter im Programm. Wir sind
1: Weiter im
0: nämlich noch
1: Programm.
0: im Mai. Der hat nämlich vieles zu bieten, wie zum
1: Ja,
0: Beispiel
1: den
0: den
1: Garten. Das
0: Garten.
1: ist ja auch ein bisschen Frühjahrsputz im
0: Ja,
1: Garten.
0: wie ist denn das? Du hast jetzt einen
1: Ich
0: Schrebergarten
1: habe einen Schrebergarten.
0: seit letztem Jahr.
1: Ja. Also eigentlich entdecke ich jetzt, was da los ist in diesem Garten,
0: Ja, du
1: weil es ist.
0: erfährst jetzt so die ganzen
1: Ja, genau. Und ich komme
0: verschiedenen
1: jetzt auch so
0: Jahreszeiten.
1: ab und zu mal hin und dann sind da
0: Hoch!
1: neue Blümchen.
0: Blümchen!
1: Ja, das sieht ganz schön aus.
0: Ich
1: Ist
0: habe gar nicht
1: wirklich
0: gegossen. Was ist denn
1: Surprise,
0: das?
1: surprise!
0: Und der Nachbar denkt sich so: Oh, Anna. Du gießt so für dich.
1: So ähnlich ist es, glaube ich,
0: Nee, erzähl
1: tatsächlich.
0: mal, erzähl
1: Es
0: mal.
1: ist ganz schön, einen kleinen Garten zu haben. Es fühlt sich ganz cool an. Es ist so ein bisschen wie ein Urlaub in der Stadt. Gut, auf dem Balkon ist, glaube ich, auch. Ich meine, ich saß ja auch lange auf dem Balkon und fand es auch toll. Balkonien finde ich auch wie so ein Urlaub in der Wohnung. Und das ist so Urlaub in der Stadt. Wir haben ein Häuschen da und einen Kirschbaum mittendrin. Und eigentlich ein ganz kleines Gärtchen. Ich weiß auch noch nicht genau, was da passiert.
0: Ob ich
1: Wir haben
0: jetzt
1: jetzt,
0: den Sommer chillen soll und alles
1: genau.
0: drumherum wird sterben.
1: Ja, das weiß ich auch noch nicht. Also jetzt
0: Das
1: nimmt so
0: Gras brennt.
1: langsam nimmt auch so dieses ganze Gewucher zu. Also es sind so
0: Unkraut.
1: Unkraut, genau.
0: Und machst du schon weg?
1: Bei manchen Sachen weiß ich auch nicht, ist das Unkraut, ist das kein
0: Ist
1: Unkraut?
0: das Unkraut oder kann das weg?
1: Genau. Also dementsprechend bin ich da noch ein bisschen unerfahren. Wir haben jetzt dicke Bohnen gepflanzt und Erbsen. Da schaue ich mal, wie das wird. Und ansonsten gibt es Blümchen und Rasen und einfach mal da sein. Aber wenn man dann da ist, es ist immer was zu tun. Man denkt da und denkt sich, okay, das muss ich jetzt noch pflegen, da mache ich noch ein paar Steine dran, da schneide ich was ab, da pflanze ich was. So.
0: Stresst es dich?
1: Nö, eigentlich nicht.
0: Nee.
1: Nö, nö, nö. Also ich könnte ja auch irgendwie mich hinsetzen, ein Buch lesen, aber ich habe auch Lust, da was zu tun.
0: Okay.
1: Und das ist ganz schön.
0: Okay.
1: Ja.
0: Ja, ich hatte jetzt auch vor ein paar Tagen, bisschen 3 Tage lang meinen Balkon ein bisschen hergerichtet. Alter, sah das aus, ey. Naja, gut.
1: Davor oder danach?
0: Davor.
1: Ja, siehst du, und
0: Weil
1: jetzt
0: ich bin
1: sieht es
0: doch.
1: schöner aus.
0: Ja, jetzt sieht es schön aus, aber es ist so. Ich weiß nicht, wie ich es hinkriege, aber innerhalb von 10, 15 Minuten mülle ich halt Dinge einfach zu und dann denke ich, okay, muss ich irgendwie wieder aufräumen.
1: Ach so,
0: Weißt du, ich
1: ja,
0: habe dann die
1: gut.
0: Erde aufgerissen und dann
1: Ja,
0: die.
1: gut,
0: Ne,
1: das
0: aber
1: ist ja.
0: das lag dann halt 3 Tage lang so. Also ich habe jeden Tag halt dran was gearbeitet, aber es hat halt irgendwie 3 Tage gedauert. Und
1: Naja,
0: jetzt.
1: 3 Tage sind jetzt nicht 3 Wochen.
0: Nein,
1: Also.
0: das stimmt, ja, das stimmt. Aber mir tat es tatsächlich gut, mal die Pflänzchen da aus ihrer
1: Ja.
0: alten Erde rauszuholen, in frische Erde reinzustopfen und so.
1: Wow, sowas machst du.
0: Ja, ab und zu mal schon.
1: Wow, das ist ja ein Balkonpflanzer. Frühjahrsputz.
0: Ja.
1: So richtig.
0: Also ich habe ja auch die Pflanzen von der Wohnung, meine ich, rausgeholt.
1: Ach
0: und
1: so.
0: Die
1: neu
0: bepflanzt. Also mein Balkon selber hat jetzt nicht so viele Pflänzchen.
1: Okay. Und hast du einen grünen Daumen?
0: Hannes, also mein Mann, meint schon. Aber ich sag so,
1: Redest du mit deinen Pflanzen?
0: Ab und zu mal. Wir sind gestern zum Beispiel aus Hannover gekommen, wir waren eine Woche weg und bin schon reingegangen und habe gesagt, hallo Wohnung, hallo Pflanzen, wir sind wieder da.
1: Na gut, ich sag manchmal auch den Pflanzen irgendwie, ach, du bräuchtest ja noch ein bisschen Wasser.
0: Oh ja.
1: Oh, du hast aber trockene Blättchen.
0: Oh, du spuckst du wieder, hast du zu viel Wasser bekommen. Also es tut gut.
1: Es tut gut.
0: Es tut gut. Es tut auch gut, Leute, wenn man E-Mails von euch liest und dann auch so eure Lauferfahrung zum Beispiel oder Fortschritte mitbekommt.
1: Ja, wir freuen uns, wenn ihr uns hört beim Laufen.
0: Genau, Miki hat nämlich geschrieben.
1: Ja, und sie läuft ganz schön. Also hopp, hopp, hopp, hopp,
0: hopp, hopp, hopp, hopp, hopp.
1: Weiter geht's.
0: Go, go, go. Yeah. sehr schön. Und damit dieses Laufen auch jetzt nochmal angezogen wird, machen wir einen Song?
1: Ja.
0: Ja?
1: Ja.
0: Ja?
1: Ja, ja,
0: so richtig.
1: Genau. Ja. Genau, das machen wir jetzt, weil ich müsste auch ein bisschen rumspringen, weil ich stehe ja hier nur in einer Boxershorts.
0: Ja, da kommen wir gleich drauf zurück, warum.
1: Ja.

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0: 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Du kannst deine eigene Schrift nicht lesen, nee, Anna.
2: Kann ich nicht.
0: Wir ich glaub, wissen nicht von wem.
2: Ich glaube, es heißt Impatient. Und Renn. Oder Renn. Oder Reen. Oder so.
0: Renn fand ich schon sehr Renn, individuell. Ne? Renn. Mickey Renn.
2: Ein schöner Song.
0: Ja. So, wie nennt man das? Bisschen Reggae. Mm. Raga. Raga, Renn, Renn, Renn, Raga, Reisen.
2: So ist es.
0: Ja.
2: Reisen, Reisen, Reisen. Verreisen, es fängt an.
0: Es fängt an.
2: Die Sommerzeit, Frühling, Reisen, Ferien, keine Ahnung was. Reisen macht einfach. Also eigentlich ist Reisen immer gut.
0: Ja, voll.
2: Auch im Winter fällt mir gerade ein.
0: Ja, man kann immer reisen gehen, also, ne?
2: Ja.
0: Deswegen ist es, glaube ich, ein Dauerbrenner bei uns.
2: Ja, stimmt. Hatten wir nicht schon das Thema 10.000
0: Ja, ja.
2: Aber du verreist ja so viel.
0: Ja, ich brauche das tatsächlich. Ich habe gemerkt, dass ich immer wieder so Pausen brauche von meiner Umwelt.
2: Ja.
0: Also ich arbeite. Also gut, ich war jetzt vor ein paar Wochen auf Ibiza. Das war wirklich Urlaub mit Freunden. Mhm. Danach bin ich nach... Krass, ich höre deine Uhr ticken.
2: Ja, ich habe so eine laute Uhr. Mhm. Entschuldigung. Entschuldigt bitte meine Uhr.
0: Ist gut.
2: Die tickt.
0: Und warte mal, jetzt habe ich gerade...
2: Du warst
0: genau, und danach bin ich wieder nach Italien gegangen. Mhm. Und da habe ich aber remote gearbeitet. Genau. Und war wieder alleine.
2: Workation.
0: Workation, yes.
2: Ah,
0: und schön. Ich habe dir da was mitgebracht.
2: Ah, aus Ibiza oder aus Italien?
0: Aus Italien.
2: Aus Italien. Enjoy Ananas Essigato.
0: Doch. Keine Ahnung, was das heißt.
2: Was das auch immer ist.
0: Du hast gerade gesagt, oh, ich habe irgendwie Hunger.
2: Ja, habe ich gerade gesagt.
0: Deswegen habe ich gedacht, ich...
2: Aber ich habe ja immer Hunger.
0: Ja.
2: Deshalb mache ich es auch sofort auf, ja, egal also was das ist.
0: Es sind Ananasstücke, getrocknete.
2: Ah,
0: also eigentlich...
2: Du hast mir schon mal Ananasstücke mitgebracht.
0: Echt? Oh.
2: Und die waren extrem lecker.
0: Echt? Mhm. Dauerbrenner. Und?
2: Mh, die sind auch lecker.
0: Sehr gut.
2: Mh.
0: Genau.
2: Kannst du jetzt rennen und ich habe meine Ananasstücke?
0: Ja, nee. Also ich brauche zwischendurch so mittlerweile meine eigenen Auszeiten. Also ich bin ja früher, als noch jung war, bin ich rumgesprungen und war hier und da und tralala. Also ich merke jetzt auch, es kommen jetzt Festivals, so A Cappella Festivals. War ich ja jetzt auch in Hannover und wir gehen auch nach Aarhus und so. Und ich werde auch zum deutschen Chorwettbewerb da hingehen und so im Herbst und so. Ich werde da schon wieder... am Start sein, aber ich habe schon gemerkt, ich brauche immer wieder so meine Auszeiten.
2: Also raus aus Karlsruhe.
0: Raus aus Karlsruhe, aber auch am Tag selber merke ich so, oh, jetzt muss ich mich mal irgendwie entspannen. Oder der nächste Tag sollte ein bisschen entspannter sein. Das brauche ich einfach gerade mehr irgendwie.
2: Mhm. Mhm. Verstehe. Aber ist es so, dass du gerne an Plätze reist, an denen du schon warst? Weil du weißt, da kenne ich mich aus.
0: Ja.
2: Das da weiß ich, wo man zum Beispiel Ananasstücke kauft.
0: Ja.
2: Oder möchtest du immer wieder mal was Neues entdecken?
0: Sowohl als auch.
2: Aha.
0: Sowohl als auch.
2: Jetzt höre ich auch meine Uhr ticken.
0: Die Zeit tickt, Anna. Die Zeit
2: ja,
0: tickt.
2: Ja.
0: Also,
2: Zeit, eine Reise zu buchen.
0: Nee, also ich war wieder in Venedig und das ist einfach, das gefällt mir super gut dort, weil man so verschiedene Möglichkeiten hat. Also in der Stadt sein oder am Strand oder Inseln oder was ich weiß. Also ich finde es sehr vielfältig so, ne?
2: Oh, es gibt leckere Ananasstücke.
0: Es gibt leckere Ananasstücke. So, und Anna, du wirst wohin fahren?
2: Ich war jetzt nach, wie heißt das? Slowenien.
0: Mhm.
2: Slowenien heißt es. Und da fahre ich zum Glampen. Ich finde das Wort so toll, weil das so nach, ja, noch so...
0: Glamour.
2: Glamour. Wahrscheinlich deshalb.
0: Das ist so special. Und wo bist du? Auf dem Zeltplatz.
2: Ja, genau. Also eigentlich ist es ja ein Zelt, was da schon steht... und was man nicht selber hinfahren muss. Und das heißt eigentlich Camping.
0: Ist es ja aber so ein Lulu-Zelt oder ein richtig festes Zelt?
2: Nein, das ist so ein festes Zelt. Oder es ist irgendwie so ein tolles Häuschen oder so Halbzelt oder so. Letztens waren wir in Norditalien, da war es so ein Holzbau mit, also so ein Holzstrukturhäuschen und darüber halt so ein Zelt. Das war total toll.
0: War toll, ja. Ja, man muss halt den ganzen Kladderadatsch nicht mitschleppen.
2: Genau,
0: ne?
2: Da ist ein Bett dann drin und Stühlchen und sowas.
0: Ach, so ein richtiges Bett.
2: Ja, da war jetzt so ein richtiges
0: Bett. Nicht
2: eine
0: Luftmatratze oder
2: so. Nee. Also schon so ein Bett. Also jetzt kein Luxusbett, aber schon so ein bisschen höher gelegenes Bettchen.
0: Okay, und warum dann nicht gleich so ein Hotel? Oder?
2: Ja, weiß ich nicht. Auf diese Frage kann ich
0: keine Antworten.
2: Ja, weil Hotel heißt halt Hotel und das heißt Glamping. Mm. Schon der Name.
0: Was?
2: Kann ich allen erzählen, ich fahre glampen.
0: Und draußen ist man ist schnell draußen halt.
2: Ja, man ist direkt draußen. Also man steht, man hat dann irgendwie so ein Balkönchen oder kein Balkon, so eine Terrasse, weißt du, was auch immer. Mhm. Man ist halt draußen. Mhm. Das Leben passiert ja dann trotzdem draußen. Ist halt wie so ein bisschen edleres Zelt.
0: So 6-7.
2: 6-7. So. 6-7?
0: Okay.
2: Wie kommst du denn jetzt auf 6-7?
0: Ja, es ist so, das ist wie so komm sie, komm da so.
2: Ach so, ja,
0: so, weder so noch so oder so. Mm-mm.
2: Ja, genau.
0: Nicht das eine, nicht das andere, ist irgendwie so. So.
2: Ja, so 6-7, aber. Ja. Aber halt jetzt nicht im negativen Sinne.
0: Nee, gar nicht.
2: Genau.
0: Okay, nice. Dann bin ich gespannt, was du im Herbst. Nee, wann gehst du hin?
2: Jetzt. Über Pfingsten.
0: Ah ja, schön. Dann.
2: Genau, jetzt gehe ich hin und werde berichten, wie das so ist.
0: Please.
2: Und hoffentlich haben wir keinen Regen. Hoffentlich ist das Wetter schön, weil eben hatte ich Regen.
0: Ja, da kommen wir gleich drauf zurück,
2: ja.
0: Was dann passiert ist.
2: Ja.
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1: Dieter. Oder Deider.
2: Deider.
1: Pelt?
2: Pelt.
1: Schön. Wir haben keine Ahnung, wie unsere Künstler alle heißen, aber der Song ist cool, ne?
2: Mhm,
1: Von Deider Pelt.
2: So schlecht, dass es wieder gut ist.
1: Ja.
2: Yes. Wir kommen zu einem Thema. Und zwar gucke ich gerade Anna an, die in einer sehr sexy...
1: Yeah!
2: Was ist das? Das ist keine Boxershort.
1: Doch, das ist wie so eine Boxershort.
2: Ja, aber die hat so ein Gummi, so ein Strumpf, so ein Gummiband dran. Also so ein...
1: Ja, ist ja so eine kurze Hose. Vielleicht ist es auch so eine Schlafhose.
2: Ja, stimmt.
1: Von so einem Schlafanzug, von so einem kurzen Schlafanzug. Stimmt. Das ja. Könnte sein.
2: Was ist zu sehen? Eine weiße Hose mit ganz vielen roten Ananassen drauf.
1: Total super.
2: Das ist so geil. Ich habe das Teil hier in Karlsruhe im Secondhand gefunden. Dann haben wir uns vorhin getroffen. Es hat geregnet. Anna pitschnass. Ich bin ein begossener Pudel. Meine ganze Hose ist nass.
1: So,
2: ich glaube, ich muss im Studio in Unterhose moderieren. Ich so, kein Problem. Ich hab da was für dich.
1: Ja, das war wirklich echt krass, ja, dass du dann aus deinem Rucksack ziehst du dann diese tolle Boxerschlafhose.
2: Ja, und...
1: Und ich sehe aus wie hier von Gucci angezogen.
2: Ja, vor allem hat sie auch noch ein schwarzes T-Shirt mit gelben Ananassen drauf.
1: Ja.
2: Es ist so bunt.
1: Es beißt sich so dermaßen in den Augen, dass es wieder schick ist.
2: Ja, ja. Also auch wieder so schlecht, dass es wieder gut ist.
1: Genau so.
2: Nice. Und ich hätte noch was für dich. Ich bin
1: noch
2: ja,
1: mehr.
2: Ey, es ist so irre, wenn man... Also eine Freundin von mir, die ist so mit Zebra, dann sehe ich immer nur so Zebra-Sachen. Ich bin so der Leo-Typ, der dann immer nur Leo-Sachen sieht. Und dann noch diese Ananasse.
1: Ich sehe gar keine Ananasse.
2: Echt? Oh,
1: ich habe wohl Ananasse an den Augen.
2: Hast du Schuhgröße?
1: Oh, was kommt jetzt?
2: Welche Schuhgröße hast du?
1: Ich habe 36.
2: 36, das ist dann meins. Viel Spaß.
1: Wow, ich habe Socken bekommen.
2: Ja, so Füßlinge.
1: Füßlinge, sehr gut. Die ziehe ich gleich an. Dann passt es. Dann passt mein Outfit komplett.
2: Ja.
1: Bei diesem Gelb.
2: Ja.
1: Mit Rosa.
2: Ja. Also sehr, sehr, sehr süß, habe ich beim DM gesehen.
1: Ja, toll.
2: Ich kann halt auch nicht die Finger davon lassen. Ich muss es halt immer kaufen.
1: Kaufen.
2: Oh, da wird sie sich freuen und da wird sie sich freuen. Oh, das ist mir dann immer so eine Freude.
1: Ja, das ist toll. Ich freue mich dann auch immer.
2: Ja.
1: Ja,
2: ja, okay, Thema Secondhand. Das ist jetzt leider gekauft vom DM, ne, habe ich gesagt. Oh, jetzt habe ich einen Markennamen genannt. Ach, ja, passt. Aber das Teil, keine Ahnung, ich glaube, das hat irgendwie so 2,50 Euro gekostet, was du, dieses Boxershort-Schlafanzug-Höschen. Und ich finde es so praktisch irgendwie, einfach mal da durchzugehen und zu gucken, was es so gibt.
1: Mhm.
2: Aber vielleicht auch Sachen abgeben.
1: Mhm.
2: Das mache ich gerade auch sehr, sehr wild.
1: Wo bist du denn? In welchem Secondhand-Laden läufst du herum?
2: Wie jetzt der heißt, weiß ich gar nicht mehr so genau.
1: Ich glaube, heißt der nicht Déjà-vu oder Kaschka oder
2: so? Ach so, ja gut, okay, die Sachen, die gibt es natürlich auch noch.
1: Ach so, aber du, den hast du ganz woanders.
2: Ganz woanders.
1: Ah.
2: Ja, ja, ja.
1: Ich kenne gar nicht so viele, also ich kann Déjà-vu und Kaschka, weil da gebe ich auch meine Sachen immer ab und gehe dann nochmal kurz rein.
2: Mhm. Ja, so,
1: und
2: ja.
1: Und nehme dann meistens noch was mit.
2: Ja, genau. Ja, so ist der Kreislauf.
1: So, genau.
2: Nur für das eine kriegst du nichts und für das andere musst du was noch hergeben. Aber ja, ist ja auch in Ordnung.
1: Aber ist ein guter Zweck, ja, denke ich mir.
2: Voll.
1: Und man findet auch tatsächlich ganz...
2: Auch
1: aber
2: ist
1: ein guter Zweck, ja, denke ich mir.
2: Voll.
1: Und man findet auch tatsächlich ganz tolle Sachen.
2: Zum Beispiel?

0: der Fan davon. Oder halt eben Klamotten. Oder was auch so ganz gut läuft, ist, wenn die Kids irgendwie für Fasching irgendwas brauchen.
1: Oh ja, absolut.
0: Und dann brauche ich ja nicht irgendwas für Unmengen an Geld kaufen, was die nur einmal am Leben,
1: ja,
0: im Leben anziehen, sondern man geht einfach hin und besorgt da irgendwas.
1: Mhm. Ich habe gerade nachgeguckt, der Laden heißt Resales.
0: Resales?
1: Mitten in der Kaiserstraße.
0: Ah,
1: aber
0: ja,
1: ich habe
0: okay, gibt's auch einen.
1: Secondhand Karlsruhe eingegeben. Es gibt eigentlich sehr, sehr, sehr, sehr viele
0: Secondhand-Läden.
1: Ja. Also ich kombiniere das gerade mit Ausmisten, ja, wo wir beim Thema hier
0: aufräumen
1: sind, mhm, und so. Da habe ich eine Kiste, da lege ich halt die Sachen rein, wo ich sage, okay, die kommen zum Déjà-vu.
0: Mhm.
1: Weil das Déjà-vu auch da in der Nähe von meinem Fitnessstudio ist, dann habe ich einen Grund, ein Auto zu nehmen.
0: mit dem
1: Auto zum Fitnessstudio.
0: Das gibt's hier
1: peinlich,
0: nicht.
1: Peinlich,
0: ey. Ah, ja,
1: naja. Nee, aber ich meine, das war jetzt über die Wintermonate, sage ich mal. Jetzt sollte ich mal wieder mit dem Fahrrad fahren.
0: Mhm. Aber pass auf, es regnet ab und zu.
1: Ja, das stimmt, da muss man...
0: Und dann brauchst du halt jemanden, der gerade so eine Boxershorts,
1: ja,
0: hat.
1: Gab es eigentlich noch was anderes im Secondhand, wo du so gekauft hast und dachtest, wow, ich bin so happy darüber?
0: Weiß ich nicht, ich habe mir mal irgendwann mal so ein Hemd gekauft.
1: Mhm.
0: Aber darüber war ich gar nicht so happy, weil ich habe es dann zu Hause angezogen und es war einfach viel zu eng.
1: Es sah noch so.
0: Also, das sah so schön aus, so im Secondhand. Und dann dachte ich, ah nee, aber eigentlich bin ich ja viel größer.
1: Mhm. Du hattest es angezogen?
0: Nee, ich habe es nicht angezogen.
1: Ach so.
0: Ja, ich denke mir so, ah ja, das kostet ja 1,50 Euro, das nehme ich jetzt gerade mit.
1: Und wenn nicht, dann verschenke ich es wieder zurück an den Secondhand-Laden.
0: Ja, so ist es.
1: Naja.
0: So ist es.
1: Okay. Dann.
0: Und du? Hast du was Tolles gekauft?
1: Nee.
0: Schmuck habe ich mir mal schönen gekauft. So ganz schöne Ohrringe habe ich mir mal gekauft.
1: Nee.
0: Die ich dann verloren habe, natürlich. Aber bevor ich sie verloren habe, habe ich mich sehr erfreut.
1: Mhm.
0: An ihnen.
1: Nee. Ich habe aber geile Schuhe gekauft.
0: Ah, Schuhe.
1: In Leo Look.
0: Ah.
1: Und ich hatte wirklich nur noch 10 Euro dabei, in meinem Handy hinten drin.
0: Mhm.
1: Und ich so, ach scheiße, ich habe meinen Geldbeutel gar nicht dabei. Und die kosten 10 Euro. Und dann so... Moment mal, ich habe noch meine Notfall 10 Euro im Handy drin.
0: Dann, das ist natürlich ein toller Kauf.
1: Das war richtig gut. Mhm. Ja.
0: So viel zum Shopping.
1: So viel zum Shopping.
0: Jetzt geht's weiter.
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0: Ja.
1: So, es hat mich richtig von den Socken gehauen. Anna
0: Ja.
1: wollte gerade ihre Socken anziehen, aber es ist halt leider irgendwie mit so einem Dingsi-Bumsi
0: Ja, ich
1: verbunden
0: muss
1: und
0: sie
1: wir
0: wohl
1: haben keine
0: erst zu
1: Schere da.
0: Hause anziehen. Ich kann meinen Look nicht vervollständigen. Aber was haben wir jetzt
1: Ey,
0: gehört?
1: das war so krass gerade. Ich habe gedacht, ich pack's nicht. Wir haben gerade einen Song gehört, Something Real. Und Anna hatte den mitgebracht von Toolbox, weil.
0: Ja, weil Toolbox einer der Urgesteine des Campusradio Karlsruhe ist.
1: Ja.
0: Er hat eine ganz tolle Sendung gemacht, eine ganz lange Zeit, die hieß Toolbox. Nein, die
1: Toolbox.
0: hieß What's Inside the Box.
1: Ah, what's inside the box?
0: Kann man immer noch nachhören, ist ganz toll.
1: Und dann habe ich
0: Und
1: gerade nachgelesen, also wie die, ne?
0: genau.
1: Und dachte so, Toolbox Philipp Vollner? Moment, das ist mein Arbeitskollege.
0: Ja, siehst du mal, support the local. Hier.
1: Lustig, lustig,
0: Super
1: schön.
0: Song, also
1: Liebe
0: hört euch
1: Grüße.
0: an. Karlsruher Jungs können auch gute Songs machen.
1: Yes, nice. Mega. So, jetzt, was haben wir hier?
0: Wir gehen weiter mit unseren Traditionen. Eine der Traditionen unserer tollen Sendung ist, eine Karte zu ziehen.
1: Ja, die Karten habe ich jetzt tatsächlich nicht
0: Ja,
1: dabei.
0: aber, weil wir haben ja auch schon alle Karten gezogen.
1: Nee, noch nicht alle.
0: Was sagst du? Das sagst du immer.
1: Ich habe aber auch ja noch andere Karten.
0: Ach
1: Und ich habe gerade
0: so.
1: auch eine Zeitschrift ge geschenkt bekommen, wo auch noch Karten
0: Aha,
1: drauf
0: dann
1: sind.
0: müsst, die musst du beim nächsten Mal mitbringen.
1: Also ich glaube, unsere Sendung wird so lange laufen, bis wir.
0: alle Karten gelesen
1: Ja,
0: haben.
1: aber es kommen immer wieder neue dazu. Deswegen, also.
0: Die wird unendlich lang.
1: Ja, genau. So, jetzt ein Buch haben wir
0: Jetzt
1: hier.
0: gibt es ein Buch. Dieses Buch ist ähnlich wie die Karten aufgebaut. Jede Seite hat irgendeine Weisheit. Habe ich recht?
1: Und das Buch heißt. Achtung. Liebe dein Leben.
0: Großartig, großartig. Hat es noch einen Untertitel?
1: Mit kleinen Momenten zum großen
0: Oh
1: Glück.
0: mein Gott.
1: Von Sophie Golding.
0: Ja, Sophie Golding könnte auch eine KI sein.
1: Bei dem einen hast du auch gesagt, ich hätte ja dem KI geschrieben und dann, wer ist denn Carol and Duffy? Das ist auch eine KI. Das habe ich mal schnell gegoogelt.
0: Ja, ist halt eine Lyrikerin. Na gut. Na gut.
1: Wir probieren's,
0: Wir
1: oder?
0: probieren's. Möchtest du vielleicht was aufschlagen?
1: Ich
0: Dein
1: würde.
0: Buch.
1: Ich
0: Weil du
1: würd,
0: hast dich ja immer beschwert, dass ich die
1: nein, nein,
0: Karten
1: nein,
0: raus.
1: nein,
0: Doch, doch, doch,
1: nein,
0: das hast du, das hast du. Und dazwischen den Zeilen.
1: Ich mach so, brrt, und du mal sagst Stopp.
0: Okay. Stopp.
1: Rechts oder links?
0: Ach so, ja, links.
1: Links. Möchtest du es vorlesen?
0: Nee.
1: Okay, was sehe ich? Ein Muffin, oder?
0: Ja, oder ein Kuchen.
1: Auf dem Teller. Das heißt, etwas Neues ausprobieren.
0: Oh mein Gott.
1: Vielleicht fühlt es sich sicher an, wenn du dich vor Dingen, die dir Angst machen, schützt oder sogar so tust, als gäbe es sie nicht. Aber habe keine Angst davor zu scheitern. Es bedeutet nur, dass du es zunächst mal wirklich versucht hast. Tue etwas Neues, das nichts mit deiner Alltagsroutine zu tun hat, um deinen Ängsten zu begegnen. Beginne ein neues Instrument zu spielen oder probiere ein neues Rezept aus. Und wenn dir das zu viel ist, versuche mal etwas richtig Knalliges anzuziehen. Zum Beispiel so eine tolle Boxershort in Ananas. Genau, vielleicht bist du unsicher, aber vielleicht genießt du auch diese neue Freiheit des Ausdrucks.
0: Okay,
1: Punkt.
0: Punkt. Und das ist jetzt das, ein kleiner Moment des großen Glückes. Okay. Ja.
1: Inspiriert dich sowas, oder?
0: Total.
1: Not.
0: Not.
1: Okay.
0: Ja. Ja, schön.
1: Also das klingt für mich so für Leute, die irgendwie keine Ideen haben. Eigentlich heißt es nicht, liebe dein Leben, sondern.
0: Ja, aber wer hat denn schon keine Idee, mal was Neues auszuprobieren? Gibt es solche Menschen? Oder gibt es Menschen, die diesen Text brauchen, um etwas Neues auszuprobieren? Gibt es Leute, die das durchgelesen haben und sagen, okay, ja stimmt, jetzt muss ich mir mal eine gelbe Jeans kaufen. Oder ich mache jetzt mal eine Himbeertorte. Was? Ja, vielleicht ich nicht.
1: Ja, vielleicht.
0: Lust hätte ich jetzt auf eine Himbeertorte.
1: Ach so. Lass uns doch mal eine Himbeertorte machen. Ich weiß es nicht, Anna. Vielleicht sind wir auch in Kreisen unterwegs, die, wo eh Ideen sprudeln und uns das so fern vorkommt, dass es Menschen gibt, die wirklich keine Ideen haben.
0: Ja, aber sind diese Menschen, also ich weiß nicht, ob diese Menschen sich eben durch solche Texte noch beeinflussen oder weiß ich nicht.
1: Schwierig.
0: Schwierig.
1: Kann man jetzt irgendwie...
0: Also ich wünsche solchen Menschen einfach nur gute Freunde, die sagen, ja, teste mal was Neues.
1: Ja.
0: Ja, dann brauche ich ja so ein Buch nicht.
1: Oder komm mal mit.
0: Ja, oder zieh mal eine Boxershorts mit anderen was an.
1: Wobei ich sagen muss, du hättest die wahrscheinlich nicht angezogen.
0: Wären meine Jeans nicht nass?
1: Korrekt.
0: Ich hätte zu Hause mir so ein Buch genommen und da würde stehen, zieh diese Boxershorts an und dann würde ich es sofort machen.
1: Okay. Okay. Ja, keine Ahnung. Vielleicht bleiben wir doch bei den Karten.
0: Ja, ja? Vielleicht.
1: Ja, ich glaube, das ist so ein Buch, was ich beim Déjà-vu abgeben kann, oder? Verschenke.
0: Ja.
1: Verschenken könnte.
0: Ich glaube, vielleicht schon.
1: Vielleicht schon? Ja. Okay, jetzt gibt's nochmal den nächsten Drive-Song, oder?
0: Jo.
1: Oder sollen wir schon Tschüss sagen?
0: Nee, wir machen jetzt Drive. Okay. Erstmal. Drive.

0: Yeah.
1: Ganz schön viel rumgesprungen heute, ne?
0: Yes.
1: Sehr schön.
0: Disco Lines, No Broke Boys. Ist in meiner Playlist für mein Jumping, weil ich darauf eine Choreo gerne machen möchte. Irgendwann mal.
1: So. Kommt Zeit, kommt Choreo.
0: Kommt Zeit, kommt Rat, kommt Choreo.
1: So sieht's aus.
0: So, wir sind am Ende unserer Sendung angelangt.
1: Oh, es ging wieder sehr, sehr schnell mit dir.
0: Zack, zack, schnipp, schnapp.
1: War eine sehr kurzweilig. Weilig, genau, das Wort hat mir gefehlt.
0: Kurzweilige Sendung.
1: Ich hoffe für euch auch. Mhm. Falls ja, schreibt uns. Falls nein, schreibt uns auch. ananenas@campusradio-karlsruhe.de.
0: Genau, wir wünschen euch
1: einen wunderschönen
0: Frühjahrsputz.
1: Frühjahrsputz. Und Frühsommer und spät Frühling, gibt's was?
0: Hm, weiß ich nicht.
1: Einfach eine schöne Zeit. Mhm. Und wir hören uns hoffentlich sehr bald wieder.
0: Ja.
1: Ananenas.
0: Tschö.

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3: Hallo und herzlich willkommen zur 34. Folge Kulturkaffeekranz. Ich bin Jana.
4: Und ich bin Julia.
3: Wir starten in den Frühling und haben viele Frühlingsgefühle und freuen uns auf die neue Folge.
4: In dieser Folge haben wir nicht nur die spannendsten Veranstaltungstipps, die euch im Mai so erwarten, sondern wir haben auch zwei ganz besondere Gäste im Kulturtalk bei uns. Denn ja, eigentlich schon jetzt seit dem April gibt es ganz viel Grund zu feiern, und zwar am Karlsruher Institut für Technologie, dem KIT. Wir sind ja sozusagen hier auch beim Campus Radio zu Gast, deswegen feiern wir sozusagen auch uns und euch ein bisschen. Das KIT wird 200 Jahre alt in diesem Jahr, und dazu gibt es ein ganz schön buntes Veranstaltungsprogramm, und einen Aspekt davon, den stellen wir euch heute ein bisschen genauer vor im Kulturtalk. Zu Gast sind Dr. Klaus Nippert und Andrea Stengel vom KIT, und die beiden sind Kurator und Kuratorin für die Ausstellung, die anlässlich des Jubiläums im ZKM gezeigt wird. Und zwar werden dort 100 Objekte zu sehen sein, und was genau es damit auf sich hat, das erfahrt ihr gleich.
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3: Ja, ihr beiden, hallo erstmal, und wir freuen uns, hier im KIT-Gebäude aufnehmen zu können. Stellt euch doch gern mal vor.
5: Also ich bin Andrea Stengel, ich bin die Kunstkuratorin am KIT. Ich gehöre zur Abteilung Planen und Bauen, wo ich mich eigentlich um Kunst am Bauprojekte kümmere und um die Kunstsammlung, die es am KIT gibt. Aber für dieses Projekt der Ausstellung bin ich dann noch mit ans Archiv gewechselt und ja, helfe mit oder kuratiere mit die Ausstellung 200 Jahre KIT, 100 Objekte.
6: Ja, mein Name ist Klaus Nippert. Ich leite seit dem Jahr 2002 das KIT-Archiv, und meine Aufgabe besteht dann auch gerade darin, alles Mögliche, was für unser Langzeitgedächtnis als Institution wichtig ist, aufzuheben. Und das ist eben auch die Entscheidung, das andere, was nicht für das Langzeitgedächtnis ist, wegzuwerfen. Und dabei komme ich natürlich laufend in Berührung mit irgendwelchen Objekten und auch Geschichten, die auch für die Allgemeinheit interessant sind. Und daraus ist dann im Jahr 2020 die Idee entstanden, diese Ausstellung zu machen.
4: Jetzt habt ihr beide gerade schon erzählt, dass das KIT einen runden Geburtstag feiert, nämlich 200 Jahre, und dass es dazu eine Ausstellung gibt. Was genau kann man denn dort entdecken?
6: Ja, das sind 100 Objekte, die einen Bezug zu unserer Geschichte haben. 100 Objekte, aus denen man erfahren kann, was das KIT ist und wie es dazu geworden ist. Das KIT besteht ja aus der alten Universität Karlsruhe, früher Technische Hochschule, und gegründet 1825 als die Polytechnische Schule Karlsruhe auf der einen Seite und auf der anderen Seite aus dem Forschungszentrum Karlsruhe, das 1956 gegründet wurde als das Kernforschungszentrum Karlsruhe. Beide zusammen sind 2009 zum KIT vereinigt worden, und vieles von ihren alten Aufgaben führen sie auch noch genauso fort. Da gibt es die Landesuniversität auf der einen Seite und es gibt das Nationale Großforschungszentrum in der Helmholtz-Gemeinschaft auf der anderen Seite, die aber ganz eng, man kann schon fast sagen, amalgamisch zusammenarbeiten im KIT. Und was das früher gewesen ist, wie es sich entwickelt hat, was es dabei für Geschichten mit den hier arbeitenden Menschen gegeben hat, das soll alles aus dieser Ausstellung erfahrbar werden.
3: Na, das hört sich ja total spannend an. Jetzt haben wir mitbekommen, dass die Ausstellung in Zusammenarbeit mit den Studierenden kuratiert wurde. Wie lief denn der Prozess ab?
5: Ja, das ist tatsächlich nicht nur mit Studierenden passiert, sondern es gab einen Call for Objects, war 2021 schon, wurde der rausgegeben. Also ich muss dazu sagen, ich bin ein bisschen später erst als Kuratorin in die Ausstellung eingestiegen. Da war der Call for Objects dann schon gelaufen. Sprich, es waren alle, die irgendwie mit dem KIT zu tun haben, ehemalige Alumni, Studierende, Mitarbeitende, aufgerufen, Objekte einzureichen, die Sie als besonders ansehen, die Sie besonders mit dem KIT verbinden. Und aus diesen Objekten wurden dann eben auch einige ausgewählt, die jetzt mit in der Ausstellung auch zu sehen sein werden. Das sind zum Teil lustige Sachen, das sind zum Teil auch sehr spannende Sachen dabei. Also das war schon sehr, sehr interessant zu sehen, was da alles eingereicht wurde. Konnten wir natürlich auch nicht alles in die Ausstellung aufnehmen.
6: Aber nach dem Call for Objects, da gab es dann eine Phase, in der Studierende ganz intensiv eingebunden waren, um die ganzen eingegangenen Vorschläge dann auch zu bewerten und dazu zu recherchieren. Da gab es ein Team von studentischen Hilfskräften, die haben dann zu den einzelnen Objekten Factsheets geschrieben. Das heißt, sie haben alles Wissenswerte zu den Objekten ermittelt und dabei eben auch schon angefangen, die Geschichte, die man zu diesem Objekt erzählen kann, zu skizzieren.
4: Das klingt auf jeden Fall nach einem tollen Projekt für die Studierenden. Damit man sich es vielleicht noch besser vorstellen kann, habt ihr denn ein Objekt, das vielleicht ein Lieblingsobjekt von euch ist in der Ausstellung?
5: Ich habe einige, aber ich glaube, die Armprothese von Reiter, die ist so ein Objekt, die ich unheimlich spannend finde. Sie wurde ja auch eingereicht über den Call for Objects. Und es ist eben eine Armprothese, die im Zweiten Weltkrieg entstanden ist, also aus Holz und mit Metall. Und letztendlich hat diese Armprothese, die versehrten Menschen helfen sollte, dazu geführt, dass wir ein großes Institut für Klimaforschung haben. Denn das ist eben die wilde Geschichte, die sozusagen hinter dieser Prothese steht, die ich jetzt nicht verraten möchte.
3: Da sind wir auf jeden Fall sehr gespannt, was da sich hinter der Prothese verbirgt.
6: Ja, mein Objekt, das ist die Brüterente. Das ist eine Gartenskulptur in Form einer brütenden Ente. Die ist gefertigt aus Hüllrohren für Kernbrennstoff, war mal für den schnellen Brüter gedacht und wurde von einem Herrn gebaut, der sein Berufsleben damit verbracht hatte, Brennelemente für den schnellen Brüter herzustellen. Na, aus dem schnellen Brüter ist dann nichts geworden. Es wurde für Milliarden ein neuer Typ von Atomkraftwerk gebaut und nach Tschernobyl entschied man sich dann, dass man diese neue Technologie gar nicht anwendet. Es geht mir jetzt nicht um eine Stellungnahme, um eine Positionierung zur Nutzung der Kernspaltung für die Energieerzeugung. Da mag ja jeder auch seine eigene Meinung dazu haben. Es geht mir hier um die Menschen, die in so einem Projekt gearbeitet haben und was es mit denen macht, wenn es dann auf einmal heißt, Schluss, aus, Ende, vorbei. Was heißt das dann für die Mentalität, wenn die eigene Lebensleistung auf diese Weise plötzlich entwertet wird? Und da hat dieser Herr Faulhaber den alten Hüllrohrstahl für diese winzig kleinen Brennelement-Tabletten genommen und eine Gartenskulptur daraus gebaut. Und er hat sie in Beziehung zu diesem Projektende benannt. Nämlich einerseits ist das benannt die Brüterente. Wir sehen also eine Entenfigur aus dem Brüterstahl. Es gibt aber auch einen Alternativnamen, der steht auf der anderen Seite. Und das ist dann der Name Brüterende. Wir befinden uns in Baden und das hier ist ein Spiel mit dem badischen Dialekt, wo nämlich die Ente auf Hochdeutsch auch gerne mal Ende genannt wird. Ja, und da können wir sehen, jemand verarbeitet diesen Vorgang in einer für ihn humorvollen Weise und schafft damit auch eine Bewältigung dieses frustrierenden Erlebnisses. Man kann sich vorstellen, dass andere vielleicht ihr Leben lang schlecht gelauntes Tagebuch geführt haben oder den Untergang des Abendlandes herbei kommentiert haben. Nein, es gibt Menschen, die bauen sich eine dekorative Gartenskulptur, lassen das mit einem Efeukranz umranken und machen daraus ein Wohlfühlobjekt.
3: Das hört sich auf jeden Fall nach einer witzigen Geschichte an und macht auf jeden Fall Lust auf mehr, Lust auf die Ausstellung. Jetzt gab es denn irgendein Objekt, was so besonders aufwendig zu beschaffen war?
5: Also wir haben ein Objekt in der Ausstellung, das ist ein Wasserstofffahrzeug, ein VW-Bulli, der nicht wirklich jetzt wahnsinnig schwer zu beschaffen war, aber er ist natürlich ein gewichtiges Objekt, weil sehr schwer. Das heißt, wenn der in die Ausstellung kommt, das muss natürlich größer organisiert werden als ein kleines Dia zum Beispiel, was es auch geben wird.
4: Habt ihr denn bei den Vorbereitungen vielleicht auch noch irgendetwas entdeckt, was euch selbst an der Geschichte des KIT noch überrascht hat?
5: Also für mich als die quer eingestiegene Kunsthistorikerin waren natürlich einige Objekte recht überraschend, weil ich habe ja einfach einen ganz anderen Hintergrund auch. Für mich war überraschend, dass zum Beispiel das Periodensystem, das wir alle aus der Schule kennen, in Karlsruhe mitentwickelt wurde. Also das war mir nicht bekannt. Ich sag mal ganz ehrlich, ich habe auch nie großartig drüber nachgedacht, wo das Periodensystem eigentlich herkommt. Aber ich fand das schon sehr, sehr interessant. Ein anderes Objekt sind die Dias von Bruno Meyer, der im kunsthistorischen Unterricht, in kunsthistorischen Vorlesungen eben die Dia-Projektionen eingeführt hat. Und das wurde ebenfalls hier in Karlsruhe gemacht. Das finde ich natürlich als Kunsthistorikerin dann wieder sehr, sehr interessant auch.
6: Ich habe mich mit den Geschichten in der Ausstellung einige Jahre im Vorfeld beschäftigt und deswegen greife ich da auf eine Überraschung zurück, die ich vor einiger Zeit gehabt habe. Das ist ein Gemälde von Ferdinand Rettenbacher. Das zeigt einen kleinen Berg mit einer Burgruine da drauf und das ist von 1858. Ferdinand Rettenbacher war Maschinenbauprofessor an der Polytechnischen Schule. Er gilt als der wissenschaftliche Begründer dieses Lehrfachs. Und da kann man sich schon fragen, wie kommt so ein Mensch dazu, so ein Ölbild zu malen? Und die Überraschung an der Sache war, dass auf der Rückseite des Rahmens ein kleiner handschriftlicher Vermerk steht. Scheffels Eckehardt. Scheffels Eckehardt, das war der Name der Rose des 19. Jahrhunderts, ein historischer Erfolgsroman. Wenn man den liest, dann merkt man auf einmal, dieser Roman beginnt auf dem Hohen Twiel, auf der Burg, die da heute in Trümmern steht. Und Rettenbacher hat also tatsächlich diesen Roman gelesen, war anscheinend so begeistert davon, dass er losgelaufen ist nach Südbaden, sich also in Sichtweite des Hohen Twiel seine Staffelei aufgebaut hat und angefangen hat, diesen Roman-Spielort zu malen. Und das ist für mich eine ganz überraschende Verbindung zwischen der Technikwissenschaft und dem Interesse für Literatur und eigenem künstlerischem Schaffen gewesen. Und diese Überraschung hat sich für mich dann tatsächlich ausgebaut zu einer Betrachtung des Kunstschaffens von Ingenieuren im 19. Jahrhundert. Und mir ist klar geworden, es gab tatsächlich ein Kontinuum zwischen der Zeichenausbildung, die man hier an der Polytechnischen Schule hatte, wo man Freihandzeichnen, Landschaftszeichnen, Architekturzeichnen lernte, dann aber auch die Darstellung von berechneten Körpern bis zum Bau von Modellen ging, das aber auch zum akribischen Anfertigen von ganz genau bemessenen Zeichnungen, bis dann hin natürlich auch zu den großen Studienarbeiten, wie etwa der Konstruktionszeichnung einer großen Dampfmaschine.
3: Das hört sich schon wieder spannend an. Wir freuen uns jetzt schon sehr auf die große Ausstellung. Dann gibt es denn verschiedene Angebote zur Ausstellung und auf was freut ihr euch denn besonders?
6: Ich freue mich auf den Vortrag im September, der die Geschichte des KIT in Bildern darstellen soll. Da geht es mal nicht darum, eine möglichst stringente, vor allem sprachliche Erzählung herzustellen, sondern da geht es darum, das Bildmaterial auszuwählen, das am besten für unsere Entwicklungsschritte spricht. Und das ist eine neue Form, eine eigene Herausforderung, bei der ich dann auch aus dem aussteigen muss, was ich gewöhnt bin, wovon ich mir aber vorstelle, dass die wirklich reichen Bilderschätze im KIT-Archiv hier dann auch auf einmal anfangen, eine eigene Geschichte zu erzählen. Und darauf bin ich sehr gespannt.
5: Wir haben insgesamt einige Vorträge als Begleitprogramm, die eben dann auch verschiedene Objekte und Themen in den Gesamtkontext noch reinsetzen sollen. Also darauf bin ich insgesamt sehr gespannt, muss ich sagen.
4: Jetzt ist die Ausstellung ja nicht das Einzige, das im Rahmen von 200 Jahren KIT geboten wird. Welche Highlights gibt es denn vielleicht noch so in diesem Jahr?
5: Also da freue ich mich erstmal sehr auf den Tag der offenen Tür. Das ist sicherlich eines der Highlights. Ich sag mal, alle Veranstaltungen, die es im Laufe des Jahres gibt, stehen natürlich im Zeichen des KIT-Jubiläums. Das ist ein Riesenprogramm. Verschiedenste Konzerte finden ja auch statt. Das heißt, die ganzen Musikensembles des KIT haben ihre Konzerte auch unter das Thema des Jubiläums gestellt. Selbst die Schlosslichtspiele sind ja auch mit dem Thema des 200-jährigen Jubiläums dieses Jahr
6: Ich kann vielleicht auch noch sagen, dass beim Tag der offenen Tür auch eine Zeitkapselaktion des KIT-Archivs stattfindet. Da ist dann die gesamte Belegschaft des KITs, aber auch die weitere Umgebung hier in Karlsruhe aufgerufen, Botschaften für die Zukunft des KIT bei uns im KIT-Archiv abzugeben. Und die werden dann in einer feierlichen Aktion in einer sehr gewichtigen, stabilen Zeitkapsel eingeschlossen und dann für mindestens 25 Jahre im KIT-Archiv verwahrt, damit dann eine nachfolgende Generation einmal sehen kann, wie wir hier unser Jubiläumsjahr erlebt haben und was für uns zu diesem Zeitpunkt für das KIT wesentlich gewesen ist.
3: Na, das hört sich doch alles nach einem sehr, sehr bunten Jubiläumsprogramm an. Und wenn ihr mehr Informationen zum Jubiläum des KIT sucht oder haben möchtet, dann guckt doch mal auf der Webseite vorbei unter www.200jahre.kit.edu. Da findet ihr ganz viele Informationen und einen Überblick über alles. Seid auf jeden Fall gespannt, was da so kommt.
5: Die Ausstellung selber wird ja nicht nur vor Ort im ZKM stattfinden, sondern eben auch über weitere 5 Jahre komplett online sein. Da würden wir natürlich auch gerne Werbung für machen, dass man die anschauen kann jederzeit. Sprich, wir haben eine tolle Präsentation zwar im ZKM, die laufen wird bis Oktober, bis zum 19. Oktober. Aber weitere 5 Jahre sind eben die 100 Objekte auch online verfügbar. Und das ist auch ganz einfach.
4: Genau, nämlich unter www.100objekte.kit.edu.
6: Ich glaube, es war für uns auch ein Abenteuer, dass wir eine digitale Ausstellung machen sollten, zu der es dann im ZKM eine kleine physische Ausstellung dazu gibt. Da werden dann 15 Objekte körperlich gezeigt. Aber die Gesamtheit findet sich eben dann in der ZKM-Ausstellung auf einem digitalen Multitouch-Tisch und in einer riesigen Projektionslösung auf 16 Meter Leinwandbreite, wo man dann alles sehr genau zu sehen bekommt. Gleichzeitig ist die vollständige digitale Ausstellung im Internet. Aber was das bedeutet, dass man eigentlich alles, was man in der Ausstellung bietet, auf einmal in einem digitalen Format hat, haben wir am Anfang, weil wir damit noch keine Erfahrung hatten, noch gar nicht so richtig absehen können. Und da hat man dann die Erfahrung, dass Dinge in die Ausstellung hineinpassen, die man nie und nimmer in ein Museum bringen könnte. Das kann ein ganzes Gebäude sein. Das kann ein winzig kleines Objekt sein, das man mit dem Auge gar nicht sehen kann. Aber es passt in die Ausstellung, weil man es natürlich in einer vergrößerten Abbildung darstellen kann. Es können aber auch eher unkörperliche Dinge sein, wie ein ingenieurtechnisches Konzept, mit dem die Verbindungen, die die Natur schafft, in die Ingenieurtechnik hineingeführt werden, um dort zu Lösungen mit größerer Festigkeit zu führen. Da merkt man auf einmal, man hat sehr viel breitere Möglichkeiten, als man das mit einer nur körperlichen Ausstellung hat. Auf der anderen Seite geht aber auch die Körperlichkeit der Objekte als ein positiver Faktor dann mitunter verloren, sodass man sich fragt, hätte ich jetzt nicht lieber mehr mit Händen greifbare Objekte, ich sage mal mit Ecken und Kanten und nicht nur zweidimensionale Bilddarstellungen davon. Da sieht man dann auch die Digitalisierung, die gibt uns Chancen, aber sie macht auch etwas mit uns, über das wir, nachdem wir durch so einen Prozess gegangen sind, schon viel mehr wissen. Und wir müssen dann innehalten und nachdenken, ob uns alles, was mit uns passiert ist, auch wirklich gefällt und wie wir damit in Zukunft umgehen wollen.
5: Interessant fand ich auch auf der Reise, sage ich mal, dieser ganzen Ausstellung, die vielen Wegbegleiter, die man hat, die jetzt am Ende natürlich gar nicht mehr alle, wenn ich die jetzt alle aufzählen wollte, wäre ich hier eine Weile beschäftigt. Das sind natürlich die ganzen Leute, die in den Call for Objects was gegeben haben, aber auch die ganzen Kolleginnen und Kollegen, die uns unterstützt haben, auch mit Ideen immer wieder, gerade mit den Problematiken, die sich uns da ja gestellt haben. Wie viel Kreativität da von allen Seiten gekommen ist, um da jetzt dieses Ergebnis zu erzielen.
6: Ja, und zu erleben, dass Menschen sich mit der Aufnahme ihrer Objektvorschläge in die Ausstellung auch persönlich gewürdigt fühlen, dass das einen Zusammenhang also zwischen denen, die vorgeschlagen haben und denen, die die Ausstellung machen, herstellt, dass es aber auch einen Zusammenhang zwischen den Vorschlagenden und der Institution KIT gibt und dass das ein auf alle wirkender Prozess ist, das war eine durchweg angenehme Erfahrung.
4: Ihr habt es gehört, ein Besuch lohnt sich auf jeden Fall. Schaut einfach im ZKM vorbei. Das Ganze ist für euch komplett kostenlos. Im Foyer wartet gleich der Wasserstoffpulli auf euch. Und wenn ihr die Treppe hochgeht zum Medienbalkon, dann seid ihr auch schon da. Vielen Dank, dass ihr heute bei uns wart und berichtet habt.
5: Ja, herzlichen Dank auch für die Einladung. Wir freuen uns, dass wir dabei sein durften.
6: Ja, herzlichen Dank auch von meiner Seite.
3: Vielen Dank euch.
0: Ja, wie immer haben wir hier beim Kulturkaffeekranz für euch die coolsten, witzigsten Lieblingskulturtipps gesammelt und rausgesucht, und zwar für den Mai. Ich lege jetzt mal los mit dem ersten Tipp, und der führt uns direkt zur VHS Karlsruhe. Und das gleich mit einem echten Highlight. Im Mai dreht sich dort nämlich alles um Jane Austen. Die britische Autorin wäre nämlich nächstes Jahr 250 Jahre alt geworden. Und das ist doch Grund genug, ihr einen ganzen Monat Mini-Festival zu widmen. Also, ob ihr Fans der Netflix-Serie Bridgerton seid oder einfach Lust auf ein bisschen britisches Lebensgefühl habt, bei der VHS gibt's gleich mehrere Formate, die Literatur, Musik, Kulinarik und Kunst rund um Jane Austen zusammenbringen. Besonders charmant finde ich zum Beispiel den Kurs Scones, Sandwiches und Sinnlichkeit am 9. Mai. Ein Kochkurs mit Tea-Time-Flair, bei dem ihr nicht nur lernt, wie man echte britische Scones zubereitet, sondern auch spannende Einblicke in die Esskultur der Registry-Zeit bekommt. Oder ihr taucht musikalisch ein. Am 16. Mai gibt es zum Beispiel Music for a While, eine musikalisch-literarische Reise durch die Klangwelt von Jane Austens Zeit. Ein Abend für alle, die Musik und Geschichte lieben. Und wer kreativ werden möchte, der Pastellzeichenkurs am 23. Mai bringt euch in die sanften Hügellandschaften des Süden Englands, bei der Jane Austen lebendig wird. Ihr malt, verwischt, experimentiert, ganz ohne Druck, dafür mit viel Atmosphäre. Das komplette Programm findet ihr online unter www.vhs-karlsruhe.de.
4: Ja, bei mir geht's weiter mit einem Thema, das wir heute ja eigentlich schon mal hatten, und zwar mit einer besonderen Veranstaltung aus dem Programm zu 200 Jahren KIT. Und zwar schauen wir uns dieses Mal eine Veranstaltung vom Forum an, das Forum für Studium Generale, das es am KIT eben auch gibt, und zwar das Colloquium Fundamentale. Das ist eine Vorlesungsreihe, die findet eben immer statt, und diesmal steht sie unter dem Motto 200 Jahre, 6 Zugänge. Entwicklungen, Ereignisse und Kontroversen in der Geschichte des KIT. Das heißt, ihr bekommt aus verschiedenen Perspektiven von verschiedenen Wissenschaftlerinnen und Wissenschaftlern, die auch aus ganz unterschiedlichen Disziplinen kommen, verschiedene Einblicke, wie sie eben die Geschichte des KIT sehen und welche spannenden Aspekte es da vielleicht gibt. Da geht es einerseits um wirklich so geschichtliche Themen, aber auch um die Identität, wie wird das KIT gesehen, um auch Fragestellungen wie zum Beispiel Frauenrechte, Frauen im Studium am KIT. Dr. Klaus Nüppert wird auch eine Vorlesung halten, den ihr ja vorhin im Kulturtalk schon gehört habt, über das Archiv des KIT. Es geht aber auch um die Vergangenheit des KIT im Nationalsozialismus oder um Fragen der Technikfolgenabschätzung, also um die Verantwortung der Wissenschaft. Was wird dann aus den Erfindungen, die zum Beispiel am KIT hervorgebracht werden, und welchen Einfluss kann das auf die Gesellschaft haben? Das Ganze findet immer donnerstags um 18 Uhr statt im Atrium des Informatikum. Wenn ihr Studis seid und Punkte braucht, dann könnt ihr, wenn ihr regelmäßig kommt und Protokolle schreibt, diese Vorlesungen auch abrechnen lassen. Aber man kann auch einfach so teilnehmen, wenn es einen interessiert. Und das Ganze ist auch kostenlos. Alle Termine, wann welche Vorlesung genau stattfindet, das findet ihr unter www.forum.kit.edu.
0: Ja, dann komme ich jetzt zu unserem dritten Kulturtipp, und der ist was für die Seele, im wahrsten Sinne des Wortes. Am 16. Mai, also am Freitagabend, lädt die Christuskirche Karlsruhe zu einem ganz besonderen Konzert ein. Das Frauenvokalensemble Ciela ist zu Gast mit einem Galakonzert und dem poetischen Song Among the Branches. Wer Ciela kennt, weiß, das ist keine gewöhnliche A Cappella-Band. Diese 6 Frauen aus Leipzig schaffen es, mit ihren Stimmen Klangwelten zu erschaffen, die einen komplett einhüllen. Vogelgesang, Jahreszeiten, Naturzyklen wie Frühling aktuell oder Themen wie Verwandlung und weiblichen Zyklus werden berührend vertont. Das alles in der wunderschönen Akustik der Christuskirche. Das allein lohnt sich schon als Besuch. Nach dem Konzert gibt es übrigens noch einen Sektempfang mit den Sängerinnen, Gelegenheit für Gespräche und Begegnungen. Und ein kleines Jubiläum wird auch gefeiert, nämlich 20 Jahre Fördergesellschaft der Musik an der Christuskirche. Also unbedingt vormerken, wenn ihr Lust auf A Cappella habt, Freitag, 16. Mai um 19.30 Uhr in der Christuskirche Karlsruhe. Karten gibt's online unter www.christuskirche-karlsruhe.de und dort findet ihr auch alle Infos zu den Sängerinnen.
4: So, nach ganz viel Bildung und Musik geht's bei mir jetzt weiter mit Theater, mal was anderes. Und zwar mit dem Bühnensprung Impro-Theater. Das ist also ganz spontanes Theater, das im Moment auf der Bühne entsteht. Und zwar am 23. Mai findet die Show statt unter dem Titel Bring dein Ding. Das Konzept ist also so einfach wie auch irgendwie schon wieder schwierig für die SpielerInnen. Das Publikum kann Lieblingsgegenstände mitbringen, sei es eben irgendetwas, was euch am Herzen liegt, wo ihr schon immer mal gerne eine witzige Geschichte drüber haben wolltet, irgendwas besonders Kuriles, wenn ihr die SchauspielerInnen ein bisschen herausfordern wollt. Und mit diesen Gegenständen aus dem Publikum improvisieren die SchauspielerInnen dann Szenen oder Geschichten. Es können auch berührende Lieder entstehen oder witzige Gedichte. Also alles ist möglich an diesem Abend, der eben wirklich ganz spontan entsteht. Eine Reservierung wird empfohlen und los geht's um 20.15 Uhr in der Orgelfabrik in Durlach. Am 23. Mai kosten die Karten dann 17 bzw. 15 Euro ermäßigt und mehr erfahrt ihr unter www.bühnensprung.de.
0: Ja, dann komme ich zu einem weiteren Tipp und der führt uns in die große Welt der Musik und zwar der klassischen. Direkt in die Hochschule für Musik Karlsruhe. Dort dirigiert am 24. Mai um 19.30 Uhr sowie am 25. Mai um 11 Uhr der international gefeierte James Gaffigan ein Sinfoniekonzert. Und das wird ein echtes musikalisches Ereignis. Stattfinden wird das Ganze im Wolfgang Riem Forum der HFM. Gaffigan ist bekannt für seine ungezwungene Art, mit Orchestern zu arbeiten und dafür große Werke mit ganz neuer Energie zu füllen. Er war Chefdirigent in Luzern, leitet aktuell die Komische Oper Berlin und das Opernhaus in Valencia. Und jetzt arbeitet er mit dem Hochschulorchester hier in Karlsruhe. Gespielt wird ein spannendes Programm. Den Auftakt macht Brahms' akademische Festouvertüre. Lebensfroh, dynamisch mit einem Augenzwinkern. Die Mischung aus Brahms, Riem und Mahler, das ist ein musikalisches Erlebnis, das Vergangenheit, Gegenwart, Zukunft der klassischen Musik verbindet. Also, wenn ihr große Orchesterklänge liebt oder einfach neugierig seid, wie junge Talente unter einem Weltklasse-Dirigenten spielen, kommt am 24. Mai oder am 25. Mai zur Hochschule für Musik beim Schloss Gottesaue. Der Eintritt kostet 15 Euro bzw. alle Studierenden erhalten grundsätzlich kostenlosen Eintritt an der Abendkasse. Und wer weiß, vielleicht erlebt ihr hier den Start einer großen Musikerkarriere. Mehr Infos erhaltet ihr natürlich unter www.hfm-karlsruhe.de.
4: Mit meinem letzten Tipp, da gehen wir auch schon fast ein bisschen weit vor in den Juni. Und zwar ab dem 13. Juni, da gibt's ein neues Theaterstück zu sehen und zwar in der Badisch Bühne. Und ich übe jetzt ein bisschen wieder mein Badisch. Es trägt den Titel Dumm Gloffe. also dumm gelaufen. Und es ist eine super witzige Komödie mit Krimi-Elementen. Und zwar geht es um Fabian Grünzee. Das ist ein junger Mann, der vor Gericht steht, denn er wird angeklagt, einen Autoschrotthändler namens Raimund Rummelsbacher getötet zu haben. Kurz bevor er gestorben ist, hat er nämlich noch gerade so es geschafft, den Namen des vermeintlichen Mörders zu nennen. Aber ob das wirklich so ist, Fabian ist natürlich anderer Meinung. Und auch sehr viele ZeugInnen sind sehr unterschiedlicher Auffassung und geben sehr widersprüchliche Aussagen von sich. Das Ganze ist also eine, wie man es von der Badischbühne gewohnt ist, eine köstliche Verwirrung, die sich hoffentlich doch am Ende zum Guten auflöst und auf jeden Fall für einen unterhaltsamen Abend sorgen wird. Das Ganze startet um 20.15 Uhr, aber es lohnt sich auch schon ein bisschen früher zu kommen, denn der Einlass ist schon ab 18 Uhr und ihr könnt in der Zwischenzeit noch die Gastronomie ausnutzen im Restaurant beim Schupi. Da gibt es nämlich auch leckeres Essen, das ihr genießen könnt im Theatersaal schon mal. Und Karten bekommt ihr für 20 bzw. 18 Euro. Termine und noch mehr Infos findet ihr unter www.badischbühn.de.
0: Na, das waren ja mal wieder richtig spannende Tipps für den Mai und einen spannenden Kulturtalk obendrauf. 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
4: 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Ansonsten hören wir vermutlich dann im nächsten Monat von uns. Wer übrigens Lust hat, Jana und ich sind im Mai auch sehr viel auf Promo-Aktionen unterwegs. Man kann uns zum Beispiel beim Fest der Sinne oder beim Effekte Wissenschaftsfestival bei unserem Kultur in Karlsruhe Stand treffen und die neuesten Infos aus der Karlsruher Kultur mitnehmen. Ansonsten bis ganz bald. Habt einen schönen Mai.
0: Von mir auch. Ich wünsche euch einen guten Start in den Sommer. Genießt den Frühling noch und wir sehen uns, hören uns nächsten Monat. Tschüss.
4: Tschüss.
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2: Hallo und herzlich willkommen zur 31. Folge des Kulturkaffeekranzes. Ich bin Jana.
3: Und ich bin Julia.
2: Schön, dass ihr wieder mit dabei seid.
3: Wir haben wieder jede Menge super spannende Kulturtipps für euch, die euch den Februar ein bisschen versüßen werden. Bei ja hoffentlich nicht ganz so kalten Temperaturen, wir werden sehen. Außerdem haben wir auch in Folge 31 wieder super spannende InterviewpartnerInnen dabei. Und zwar diesmal gleich zwei davon. Auch eine Premiere bei uns, glaube ich, im Podcast mit gleich zwei Gästen. Und zwar sind es Justin und Sandra. Die beiden arbeiten an der VHS, der Volkshochschule in Karlsruhe. Und das passt perfekt in unsere Reihe Kultur zum Mitmachen. Denn da kann man auf jeden Fall mitmachen, was das Zeug hält, für jeden Geschmack und ganz besonders natürlich auch im Kulturbereich. Also seid gespannt und wir legen auch gleich los.
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2: Ja, hallo Justin, hallo Sandra. Schön, dass wir uns heute hier zusammengefunden haben.
5: Hallo.
6: Hallo.
3: Ihr beiden arbeitet an der VHS. Was macht ihr denn da so?
5: Ja, mein Name ist Justin Graf. Ich bin 29 Jahre alt und seit ungefähr 3 Jahren bei der VHS als Fachbereichsleiter Gesundheit. Ich bin im Prinzip für die inhaltliche Entwicklung von diesem Fachbereich, von dieser Sparte zuständig. Zusätzlich noch für den Bereich Kochen und Ernährung.
6: Mein Name ist Sandra Müller-Bundenbruch und ich bin Fachbereichsleitung für Kultur an der Volkshochschule und zwar für den Bereich Kunst für Erwachsene, aber auch für Kinder. Also die frühe Jugendkunstschule fällt in meinen Bereich und ich bin seit 2012 an der Volkshochschule, tatsächlich erst als Dozentin seit 2009 und dann seit 2012 als Fachbereichsleitung. Ähnlich wie der Justin es gesagt hat, also ich kümmere mich darum, was in dem Kulturbereich an neuen Angeboten kommt. Ich verwalte das, ich suche Dozenten und gestalte das Programm mit.
3: Was ist denn die VHS überhaupt? Vielleicht kennen einige unserer HörerInnen die ja auch noch gar nicht.
5: Ja, die VHS ist nach dem KIT in Karlsruhe die zweitgrößte Bildungseinrichtung. Unser Ziel ist es, Bildung und Kultur für alle zugänglich zu machen und unser breites Spektrum an Kursen und Angeboten jedem auch bieten zu können. Es soll auf die Bedürfnisse der Gemeinschaft im Prinzip zugeschnitten sein. Wir haben da Angebote aus den Sparten eben von bieten zu können. Es soll auf die Bedürfnisse der Gemeinschaft im Prinzip zugeschnitten sein. Wir haben da Angebote aus den Sparten eben von Gesundheit.

0: der Volkshochschulen ist es, wie Justin auch schon gesagt hat, Bildung für alle. Es sind alle Altersklassen willkommen, es sind alle Bildungsniveaus willkommen und ganz wichtig ist, wir sind ein Ort der Begegnung. Das steht immer mit im Zentrum, dass die Menschen zueinander kommen, sich miteinander auch austauschen können und gemeinsam Bildung genießen, Weiterbildung genießen und dieses lebenslange Lernen umsetzen können.
1: Willst du vielleicht noch mal ein bisschen drauf eingehen, was ihr denn so im Bereich Kultur besonders anbietet?
0: Also dazu muss man sagen, dass die Grundidee von Volkshochschulen immer politische und kulturelle Bildung war. Also mittlerweile ist unser Sprachenbereich natürlich etwas, wofür uns viele kennen. Aber tatsächlich ist das mal die Grundidee gewesen, dass Menschen den Zugang zu kultureller und politischer Bildung jederzeit haben. Und deshalb ist der Kulturbereich auch ja immer so ein bisschen Aushängeschild. Und manche Sachen müssen da immer sein oder sollten da immer sein. Zum Beispiel ein VHS-Chor, in dem Menschen die Möglichkeit haben, zusammen zu singen. Ein Orchester, was wir haben, aber auch Kulturveranstaltungen an einem Abend, Kooperationen, wie zum Beispiel mit der Deutsch-Italienischen Gesellschaft, wo man Liederabende macht. Man kann bei uns natürlich zeichnen lernen, malen lernen, man kann was tanzen lernen, also der Tanz gehört auch in meinen Bereich. Man kann, wie gesagt, singen, Instrumente lernen, also alles rund um Kultur. Ganz wichtig ist, wir haben keinen Einzelunterricht. Also es ist immer Kultur in der Gruppe, um auch in den Austausch zu gehen. Ganz neu werden wir jetzt was haben ab März, ein Kultursalon, wo die Leute eben auch ja mal wieder miteinander über bestimmte Themen reden sollen, wo gar nicht so sehr das Referieren von vorne im Vordergrund steht, sondern Impuls kommt und dann die Leute miteinander ins Gespräch kommen sollen, so wie eigentlich ja die Auseinandersetzung mit Kultur gedacht ist, wofür auch Museen früher mal gedacht waren. Man trifft sich im Rahmen der Kultur und ja diskutiert, sagen wir mal, über Gott und die Welt.
1: Das klingt super breit und auf jeden Fall so, als kann da jeder und jede irgendwas finden, was Spaß macht. Habt ihr vielleicht so persönlich ein bestimmtes Highlight oder irgendwas besonders Tolles, was ihr schon erlebt habt?
0: Ich hatte letztes Jahr, sag ich jetzt mal, ein ziemlich tolles Jahr, weil ich hatte das Kunstcamp Baden-Württemberg in den Pfingstferien bei uns an der VHS. Das Kunstcamp Baden-Württemberg ist vom Jugendkunstschulverband, der in Stuttgart sitzt, initiiert. Und da kommen Jugendliche zwischen 14 und 21 aus ganz Baden-Württemberg und können eine Woche lang kostenfrei Kunst machen. Was für uns ganz toll war, und der Justin war auch beteiligt, die haben bei uns geschlafen und das gab es noch nie, eine VHS, die sozusagen auch Übernachtungsmöglichkeiten bietet. Und es war mal etwas ganz Neues, ich glaube, fürs ganze Haus. Für mich war es eine tolle Erfahrung, junge Menschen zu sehen, die so großes Interesse an Kultur haben, aber natürlich auch junge Menschen in der Pubertät sind und mit denen man dann auch so seine Herausforderungen hat. Es war eine interessante und lustige Woche. Das war eins meiner Highlights. Und das andere war gegen Ende des Jahres unser Familientag zum Thema Demokratie. Beim Familientag ist die Elternbildung mit im Zentrum, aber auch, dass Kinder und Jugendliche unser Programm kennenlernen und das Thema Demokratie nicht als Herrschaftsform, sondern eben ja als gelebte, als Gesellschaftsform. Wie kann das in der Familie gelingen? Also Erziehung demokratisch, aber auch, ja, wenn in der Pubertät der eigenen Kinder vielleicht die Frage aufkommt, wie viel Beteiligung habe ich in der Familie? Also sich über sowas auseinanderzusetzen. Und dabei ist auch in ganz demokratischer Weise schöne Kunst entstanden von den Jugendlichen, die wir demnächst auch bei uns im Haus präsentieren werden. Das waren so meine beiden Highlights.
2: Also das Kunstcamp war definitiv auch eins meiner Highlights. War spannend, mit so jungen Künstlern, Künstlerinnen zusammenzuarbeiten. Für mich sind die Kochkurse, die ich anbiete und natürlich auch immer mal wieder hospitiere, immer ein Highlight, als Teilnehmer dabei zu sein. Da entsteht immer eine ganz interessante Gruppendynamik. Also man kocht ja mit mehreren Leuten an einer Insel, bereitet sein Essen ja sprechend zusammen zu, was man dann als Abschluss von so einem Kochkurs isst. Und es ist immer interessant, einfach neue Blickwinkel auf bestimmte Sachen und Themen zu bekommen, über die man dann in den Zusammenhängen diskutiert, was für mich immer sehr inspirierend ist. Das kann ich jedem nur empfehlen.
1: Klingt auf jeden Fall total spannend und auch super schön. Beim Campusradio liegt natürlich immer die Frage nahe, gibt es denn an der VHS auch ein spezielles Angebot für Studierende?
2: Also ein ganz konkret auf Studenten zugeschnittenes Angebot haben wir eigentlich nicht. Wie wir ja vorhin schon gesagt haben, ist die VHS ja für alle da. Was wir aber für Studenten haben, ist ein Studentenrabatt. Das sind 20% auf den Kurspreis, den wir ausgeschrieben haben. Dafür ist es ja wie überall sonst auch üblich, dass man einfach seine Immatrikulationsbescheinigung bei uns hochlädt und dann kann man in den Genuss von diesen 20% kommen.
1: Sehr schön. Wenn jetzt jemand Lust bekommen hat, sich für einen Kurs anzumelden oder einfach mal schauen will, was es so gibt, wo finde ich denn das? Wie melde ich mich?

0: da an? Gibt es da so einen Jahresstart oder sowas?
1: Also Jahresstart, sowas gab es früher mal, ganz früher, da kann sich keiner der Studenten dran erinnern, das ist eher so meine Altersklasse. Wir haben Trimester mittlerweile, das heißt, wir starten Mitte, Ende Januar und dann geht es eben so weiter. Auch eine agile Planung, das heißt, man kann sich im Prinzip jederzeit auf unserer Website informieren, vhs-karlsruhe.de. Und da gibt es immer Kurse, wo man auch mitten im Trimester irgendwo nochmal was Neues findet und einsteigen kann. Es hat sich ein bisschen durch die Corona-Pandemie natürlich ergeben, dass auch die Kursformate nicht mehr vielleicht 16 Termine am Stück sind, sondern eher 6er-Blöcke, sodass man gar nicht lange warten muss, wenn man sich jetzt entscheidet, ich möchte jetzt mal wieder einen Tanzkurs machen oder einen Sprachkurs oder ich möchte eben einen Kochkurs machen. Und da kann ich dem Justin wirklich nur beipflichten. Also die Kochkurse, die ich jetzt als Teilnehmer mitgemacht habe, da war ich die älteste Person. Ich bin Ende 40 und es waren sehr viele junge Menschen da und das ist eigentlich toll. Und was mir da aufgefallen ist, dass manche junge Menschen, die alleine gekommen sind, weil sie gesagt haben, sie sind neu in Karlsruhe und möchten gerne Kontakte knüpfen. Und für sowas ist das natürlich toll. Und da lohnt es sich jederzeit einfach zu schauen, was haben wir und ja, wo kann man einfach vielleicht auch mal reinschnuppern. Also ich habe jetzt zum Beispiel Ende Februar auch noch einen Tanztag, wo man einfach mal 2 Stunden gucken kann, was gefällt mir eigentlich. Und dann kann man sich immer noch entscheiden. Also das Anmelden ist ganz unkompliziert.
0: Habt ihr irgendwas, was ihr noch erzählen wollt?
1: Also ich freue mich in diesem Jahr darauf, dass ich mit ein paar Kolleginnen auch aus dem Kulturbereich, weil ich mache das nicht alleine, sondern es gibt auch noch welche, die Musik, Literatur und Theater machen, etwas anbietet zu Jane Austen. Das ist wahrscheinlich vor allem den Literaturstudenten und Studentinnen bekannt, aber Jane Austen hat ja jetzt auch gerade, außer dass sie im 25. Jubiläum hat, auch deshalb so einen Hype wegen Bridgerton. Und da bieten wir im Spätfrühjahr bis zum Sommer ganz viele verschiedene Sachen an, zum Beispiel einen Nähkurs. Wir machen aber auch einen Literaturtag dazu, aber auch Schmuckherstellung. Und da freue ich mich, weil ich gespannt bin, welche Leute wir damit anziehen und wo sich jüngere und ältere Leute mischen. Ich glaube, das wird eine ganz schöne Sache. Und ansonsten haben wir auch noch einen Frauentag im Februar. Darauf freue ich mich auch schon, weil ich daran stark beteiligt sein werde. Das werden so, sehe ich gerade, meine Highlights des Jahres. Ja, ich kann einfach nur empfehlen, ich mache das auch manchmal. Ich buche mich in Kurse ein, wo ich denke, eigentlich habe ich damit gar nichts zu tun, um mal zu gucken. Vielleicht entdecke ich was Neues. Also ich habe vor ein paar Jahren da meine Japan-Liebe entdeckt, da hätte ich nie mit gerechnet und deshalb einfach mal ausprobieren und vielleicht gerade im stressigen Studienalltag einfach mal sich eine Insel zu suchen und zu sagen, ich mache mal was ganz anderes, was auch nichts mit meinem Studium zu tun hat, um mich zu entspannen.
2: Im Kochenbereich als Beispiel haben wir immer wieder interessante Kurse, zum Beispiel einen Bierbraukurs, bei dem es ja dann auch einfach um diese Hintergründe geht. Reinheitsgebot ist hier das Stichwort. Im Gesundheitsbereich ist die Bandbreite natürlich auch sehr groß. Also wir bieten immer wieder Kursstarts in bestimmten Yoga-Arten als Beispiel, von Vinyasa-Yoga über Ashtanga-Yoga. Hatha-Yoga ist natürlich sehr gefragt und sehr groß. Viele der Kurse sind natürlich auch zertifiziert, was bedeutet, man kann sich da sein Geld über die Krankenkasse zurückholen, sofern man an ausreichend Terminen teilgenommen hat. Aber das geht natürlich auch weiter über Qigong, Psychologie sind auch sehr interessante Themen dabei. Konfliktmanagement, sicherlich interessant. Resilienz könnte auch für gerade für Studenten interessant sein in stressigen Zeiten. Aber auch emotionale Intelligenz, die gefühlt heutzutage immer ein bisschen auf der Strecke bleibt. Aber auch Kurse zu Selbstwert, Selbstbewusstsein. Also da ein Highlight auszumachen, ist wahrscheinlich eher schwierig. Ich glaube, die Bandbreite an sich ist im Gesundheitsbereich wirklich das Beeindruckendste, würde ich sagen.
1: Vielleicht zum Abschluss ein Appell sozusagen, weil für Studierende ist nicht nur unser Programm interessant, sondern wenn man schon recht weit ist im Studium und vielleicht auch zu denen gehört, die irgendwann was mit Kindern und Jugendlichen zu tun haben wollen oder mit Unterrichten von Erwachsenen, dürfen die auch gerne mal auf unsere Website gucken, weil da steht immer was, wenn wir neue DozentInnen suchen. Und das suchen wir eigentlich regelmäßig, um unseren Teilnehmern auch Abwechslung bei den DozentInnen zu bieten. Deshalb auch da nicht scheuen, unsere Website einfach mal aufzurufen für eigene Kurse und die eigene Weiterbildung, aber vielleicht auch tatsächlich dafür, Teil dieser VHS zu werden, was gerade für alle, die irgendwann was mit dem Unterrichten zu tun haben werden, was eben nicht nur für Lehrer zutrifft, sondern auch für viele andere Berufsgruppen, ist das eigentlich ein sehr gutes Feld, weil da bieten wir dann auch an, dass man das auch wirklich lernt und weiß, wie geht man mit einer Gruppe um und wie macht man das. Also die VHS ist aus verschiedenen Gründen, glaube ich, für Studenten extrem interessant.
0: Ihr seht, ein Blick lohnt sich also auf jeden Fall unter www.vhs-karlsruhe.de. Vielen Dank euch beiden, dass ihr heute da wart.
1: Vielen Dank.
2: Ja, sehr gerne.
3: So, dann starten wir mal in unsere Tippsreihe. Ich starte mit dem ersten Kulturtipp für den Februar, und zwar der Start der Let's Talk About Recht Gesprächsreihe in der Stiftung Forum Recht ab dem 12.02. Im Februar startet die Stiftung Forum Recht in Karlsruhe eine spannende Gesprächsreihe mit dem Titel Let's Talk About Recht. Die Reihe setzt sich mit den wichtigsten Aspekten des Rechtsstaats auseinander und lädt dazu ein, in den Dialog zu treten. Am 12. Februar 2025 beginnt der erste Termin, bei dem Experten und Expertinnen mit dem Publikum über aktuelle rechtliche Fragestellungen sprechen werden. Die Stiftung Forum Recht verfolgt mit diese Reihe das Ziel, den Rechtsstaat greifbarer zu machen und das Verständnis für seine komplexen Mechanismen zu fördern. Für alle, die sich für Rechtspolitik, Rechtsstaatlichkeit und gesellschaftliche Themen interessieren, ist dies eine hervorragende Gelegenheit, sich aktiv auszutauschen und mehr über die Herausforderung des Rechtsstaates in unserer Zeit zu erfahren. Die Veranstaltung ist nicht nur informativ, sondern auch eine Chance, mit Gleichgesinnten und Fachleuten in Kontakt zu kommen. Weitere Informationen zu der Veranstaltung findet ihr auf der Webseite der Stiftung. Es lohnt sich also, dabei zu sein und mitzudiskutieren. Die Seite der Stiftung lautet www.stiftung-forum-recht.de.
4: Bei meinem ersten Tipp weiter mit einer Ausstellung. Die gibt es ab 15. Februar im Stadtmuseum zu sehen. Wer da noch nie war, das ist im Prinz-Max-Palais. Und zwar gibt es dort einiges zu sehen unter dem Titel Filmstars in der Fächerstadt, die Bambi-Verleihungen in Karlsruhe. Wem das im Streaming-Zeitalter nicht mehr so ein Begriff ist, der Bambi war bzw. ist einer der bekanntesten Fernsehpreise. Und der wurde eben zeitweise in Karlsruhe verliehen, und zwar von 1955 bis 1964 und dann zum 50. Jubiläum 1998 auch nochmal ausnahmsweise. Und dazu gibt es eben super viel Material, mit dem man vielleicht gar nicht so rechnet. Also so richtige Filmpromis waren damals zu Gast in Karlsruhe mit rotem Teppich und ganz vielen AutogrammjägerInnen. Auf dem Marktplatz standen die dann rum oder vor der Schwarzwaldhalle, und zwar wirklich so Größen wie Sophia Loren oder Rock Hudson oder Heinz Rühmann, also wirklich die ganz großen Namen. Das Stadtmuseum hat da unter anderem auch eine Kampagne gestartet und ganz viele ZeitzeugInnen gesucht und KarlsruherInnen und Leute, die damals eben einfach vor Ort waren, befragt, wie ihre Erfahrungen so waren und was sie eben da alles noch von wissen von diesem Großevent. Und jetzt 2025 jährt sich das Ganze zum 70. Mal und deshalb ist jetzt eben diese Ausstellung im Stadtmuseum zu sehen. Besonders cool natürlich auch, dass dieser Bambi, dieser berühmte, auch ganz speziell für Karlsruhe ist, denn der ist ein Objekt, das ja auch von der Karlsruher Majolika-Manufaktur produziert wurde erstmals. Das heißt also, der Bambi ist doppelt Karlsruhe-Thema. Ihr könnt euch die Ausstellung für 4 € oder ermäßigt 2 € im Prinz-Max-Palais anschauen. Besonderer Tipp, immer am Sonntagnachmittag gibt's auch eine Führung und man kann noch ein bisschen mehr Infos kriegen. Und es gibt auch ansonsten ein sehr spannendes Begleitprogramm. Ihr könnt euch zum Beispiel mittwochs und sonntags immer in der Kinemathek auch die Bambi-prämierten Filme anschauen. Mehr dazu erfahrt ihr unter www.stadtgeschichte.karlsruhe.de.
3: Komme ich jetzt zum dritten Tipp. Wie jedes Jahr findet dieses Jahr wieder die Messe Art Karlsruhe statt. Vom 20. bis zum 23. Februar 2025 öffnet die Art Karlsruhe ihre Tore und bringt die Kunstwelt nach Karlsruhe. Diese Messe ist auf jeden Fall ein Highlight für KunstliebhaberInnen und SammlerInnen und zeigt eine Vielfalt von Werken aus den Bereichen Malerei, Skulptur und Fotografie. Die Art Karlsruhe vereint namhafte Galerien, KünstlerInnen, Kunstinteressierte und bietet einen einzigartigen Blick auf aktuelle Trends und Klassiker der Kunstgeschichte. Für alle, die Kunst in ihrer ganzen Vielfalt erleben möchten, ist dies auf jeden Fall ein Muss. Ausgestellt werden unter anderem die Bereiche klassische Moderne, Kunst nach 1945, Gegenwartskunst, Skulpturen und natürlich die bekannte Museumskunst. Museumsmeile. Und da gibt es ein spannendes Detail. Wir als Kultur in Karlsruhe sind wie immer mit einem Infostand auf der Museumsmeile vertreten. Also wir freuen uns auf jeden Fall, wenn ihr uns dort besucht im Laufe der Tage. Und wir begrüßen euch recht herzlich dann an unserem Stand, beantworten Fragen und freuen uns einfach auf spannende Gespräche über die Kulturlandschaft in Karlsruhe. Außerdem spannend ist auch ein Begleitprogramm von der UNESCO City of Media Arts innerhalb der Stadt Karlsruhe, also außerhalb vom Messegelände, wird es wieder das Kunstrauschen geben. Also ihr seht, an dem Wochenende vom 20. bis 23. Februar ist super viel los in Karlsruhe und besucht uns, besucht die Art Karlsruhe, besucht das Kunstrauschen. Ihr findet auf jeden Fall mehr Informationen unter www.art-karlsruhe.de oder auf der UNESCO City of Media Arts Seite. Wir freuen uns auf den Austausch.
4: Wenn ihr sowieso schon in Karlsruhe seid, dann gibt es praktisch für den gleichen Zeitraum, zumindest zu Beginn, auch noch einen zweiten Tipp, und zwar diesmal aus der Welt von Musik und Theater. Am Badischen Staatstheater findet nämlich ein weiteres absolutes Highlight der Spielzeit statt, nämlich die internationalen Händel-Festspiele vom 21. Februar bis dann zum 7. März allerdings. Das ist praktisch ein Meetup für die absoluten Größen der Opernszene, bietet aber eben nicht nur absolute Knaller und wirklich richtige Stars der Szene in den wirklich großen Opern, sondern auch eben eine ganz große Breite an Veranstaltungen, von klein bis groß, von klassische Oper bis hin zu ein bisschen unkonventionelleren Formaten. Ganz im Zentrum, kann man glaube ich sagen, steht in diesem Jahr die Zauberoper Rinaldo von Händel eben. Das ist eine Barockoper, die einfach ein super fulminantes Spektakel verspricht. Es gibt feuerspeiende Monster, es gibt paradiesisch blühende Zaubergärten. Also ihr könnt euch glaube ich auf eine tolle Ausstattung freuen und auf sehr, sehr, sehr viel zum Schauen und Wundern. Gleichzeitig gibt es auch eine Wiederaufnahme von Cirol, Re di Persial, was eben letztes Jahr die große neue Oper war. Das ist eher so ein Politkrimi, so ein bisschen im Game of Thrones-Look aufwartet. Und es gibt aber auch ganz viele neue sonstige Aktionen.
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0: eigenen Spiel.
1: Supermarkt.
2: Öffentliche Toilette.
1: Bahnhof.
3: Park. Friedhof.
0: Ich finde Friedhof eigentlich ziemlich genial. Braucht ihr sonst noch irgendwas?
1: Nö. Passt.
3: Ja, Friedhof.
0: Okay, dann sagen wir 3, 2, 1,
3: los!
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1: Also, wir befinden uns auf einem Friedhof. Hier vorne sehen wir 3 Grabsteine, die zum Publikum zeigen.
5: Ein großer leerer Raum. Dunkle Vorhänge lassen die Wände verschwinden. An den Fenstern steht eine Stuhlreihe. Menschen ganz unterschiedlichen Alters sitzen darauf. In der Mitte des Raumes stehen 2 Frauen.
1: Dann haben wir noch eine Bank, die vor diesen Grabsteinen steht. Da passen so 3 Leute auf diese Bank.
6: Im Hintergrund sehen wir eine kleine Kapelle. Die ist ein bisschen weiter weg, da müsste man ein paar Meter laufen. Mit einem kleinen Kirchturm oben drauf und einem großen Holztor als Eingang.
1: Dann haben wir neben den Grabsteinen noch einen sehr, sehr alten Baum. Und die Zweige dieses Baums ragen so über diese Grabsteine. Und im Herbst fällt dann auch das Laub auf diese Grabsteine. Wir haben hier neben der Bank ist so ein Grünstreifen. Und da befindet sich eine Wühlmausfamilie. Und des Nachtens treten dann auch, also kommen die Wühlmäuse dann ans, also ja nicht ans Tageslicht, aber sie kommen nach oben und da hört man dann so ein Zischen und so ein Geknabber.
6: Und das ist unser Friedhof.
0: Nice!
7: Ich bin die Michi, ich bin 26 Jahre alt. Und ich bin Fachlehrerin im Bereich Sonderpädagogik.
8: Ich bin Veronika, ich bin 31 Jahre alt und bin Umweltingenieurin.
5: 2022 melden Sie sich für einen Anfängerkurs beim Impro-Theater Karlsruhe an. Beide allein und ohne zu wissen, was das eigentlich genau ist.
7: Ich war am Anfang, bevor ich da überhaupt hin bin, schon wahnsinnig aufgeregt, weil ich dachte, okay, ich gehe zum Impro-Theater. Was ist es genau?
0: Ich würde sagen, wir spielen jetzt einfach da mal eine Szene drin. Ihr braucht aber noch eine Beziehung. Was gibt's denn für Beziehungen, wie die beiden zueinander stehen könnten?
1: Mutter-Tochter.
8: 2 wie Wühlmäuse.
2: Leiche und Bestatter.
1: Leiche und Bestatter. Na gut, das wird ein Monolog.
2: Je nachdem.
1: Gärtner und Besucherin.
0: Ihr müsst
1: ich fand Gärtner und Besucherin eigentlich gut.
0: Okay.
1: Was möchtest du denn?
0: Ich möchte die Besucherin sein.
1: Okay.
6: Ich bin die Gärtnerin.
0: Gut, dann sehen wir euch ein. In 3, 2, 1,
5: los! Sofort auf die Bühne muss man beim Anfängerkurs im Impro-Theater aber nicht.
8: Ich weiß nicht, es war so ein Anfang mit so Stuhlkreis und jeder sollte einen Fun-Fact erzählen.
7: Und das fand ich schon ganz spannend, weil man das normalerweise nicht macht, wenn man neue Leute kennenlernt. Und dann man gleich irgendwie so Themen hatte. Oh, cool, der ist schon mal auf einem Elefanten geritten. Und dann konnte man nach dem Kurs gleich darüber sprechen. Es war also total einfach, Menschen kennenzulernen. Und dann aber wirklich auch mal Dinge zu tun, die man im Alltag nicht macht. Also in unserer ersten Stunde haben wir auch erstmal so den Raum wahrgenommen. Das heißt, wir sind durchgelaufen und sollten mal alles angucken, alles mal anfassen. Und ich glaube, ich habe noch nie eine Heizung so genau angeguckt oder mal mit meiner Wange diese Heizung berührt. Aber es war einfach lustig, weil das dann irgendwie alle gemacht haben, alle gleichzeitig. Das war dann auch nicht so seltsam, wie es klingt. Und dann einfach in dieses Spielen reinkommen, in dieses Kindsein reinkommen, ausprobieren, in Rollen schlüpfen und einfach auch mal seinen Körper wieder einzusetzen und vom Alltag ein bisschen zu entfliehen.
8: Gerade so nach der Corona-Zeit, ich glaube, ich habe noch nie so viel gelacht. Und ich hatte immer Donnerstagabend, hatte ich immer den Impro-Kurs. Das war wirklich so ein Wochenhighlight. Und ich weiß noch, wie ich so am Anfang, wenn immer gefragt wurde, da war ja diese Sitzreihe. Und dann, wenn immer gefragt wurde, ja, wer will noch spielen, weiß ich noch so, dass ich immer so nach hinten gegangen bin. So, nee, ich gucke nur zu und lache nur. Aber es hat sich dann, also so irgendwann habe ich dann auch richtig gemerkt, dass ich so auch Spaß daran habe, dann halt zu spielen und was zu präsentieren dann auch.
1: Hallo.
5: Michi kommt als Gärtnerin auf die Bühne.
1: Es stört es Sie, wenn ich hier ein bisschen das Grab aushebe?
5: Veronika sitzt als Friedhofsbesucherin auf der Bank.
1: Entschuldigung, ich habe nicht gesehen, dass Sie Kopfhörer drin haben. Stört es Sie, wenn ich hier das Grab aushebe oder brauchen Sie etwas Ruhe?
8: Nee, also ist ja Ihre Arbeit.
1: Danke.
8: Wie viele Gräber müssen Sie so ausheben am Tag?
1: Ach, das ist ganz unterschiedlich, mal mehr, mal weniger.
6: So zwischen 2 und 16, würde ich mal sagen.
1: Wissen Sie, ich komme hier fast täglich hin, um auf dieser Bank zu sitzen und diese wunderschönen alten Grabsteine zu bestaunen.
6: Ja, es ist ganz, ganz friedlich hier, gell? Also ich habe, wissen Sie, ich war früher Bankerin, ich muss halt einfach zu tun und dann stört es Sie, wenn ich bei Ihnen sitze?
1: Nein, das...
6: Okay, und dann habe ich mich einfach dazu entschieden, Gärtnerin zu werden, weil ich hier diese Ruhe liebe auf dem Friedhof und wissen Sie, wir haben auch Wühlmäuse.
1: Ach, das sind Wühlmäusgänge.
6: Ja, ja, die kleinen Gänge da in den Kunststreifen.
1: Haben Sie schon mal welche gesehen?
6: Nee, ich habe gehört, die kommen nur des Nachtens.
1: Ah, ja, da muss man sich ja fast mal auf die Lauer legen. Das sind ja wirklich kleine Nagetiere.
6: Gell, das habe ich auch schon immer gedacht, aber wissen Sie, allein nachts auf dem Friedhof ist doch etwas unheimlich. Hätten Sie Lust, mit mir nachts die Wühlmäuse zu beobachten?
1: Eigentlich mache ich sowas ja nicht so.
6: Ich auch nicht.
1: Mit Frauen ansprechen und dann direkt mit ihnen eine Nacht verbringen, aber dann doch nicht so. Also, aber
6: wir würden uns nur gemeinsam auf die Lauer legen und vielleicht dann 2, 3 Fotos schießen von den Wühlmäusen.
1: Ja, okay, warum nicht?
6: Ja, wirklich?
1: Ja.
6: Ach, das freut mich.
1: Okay, jetzt sehen wir die Nacht.
5: Die Gärtnerin liegt mit einem Fernglas in der Hand auf der Bank.
6: Ich versuche mich mal über die Bank. Leise.
5: Die Besucherin liegt auf dem Boden.
6: Also ich sehe noch nichts. Aber ich müsste leiser sein.
1: So.
6: Nein, von hier oben sehe ich auch nichts. Sagen Sie mal, wieso habe ich eigentlich ein Fernglas, weil ich einen Meter weit weg bin?
1: Damit man noch besser sehen kann.
6: Ah ja. Okay. Aber doch ganz schön dunkel hier.
1: Ja, und... Naja, vielleicht auch doch ein bisschen gruselig auf so einem Friedhof.
6: Immerhin sind wir zu zweit.
5: Eine dritte Spielerin kommt als Wühlmaus auf die Bühne.
1: Ich höre was.
6: Ich sehe was. Bist du eine Wühlmaus? Hi!
1: Oh. Oh Gott, wie süß!
6: Ich höre dir ein Ärchen. Oh, es pustet sich. Hi! Hi!
1: Süß!
6: Kann ich ein Foto von dir machen? Okay.
5: Die Wühlmaus posiert für das Foto.
9: Ich finde, gerade Impro-Theater ist eigentlich Spielen, also wie wir es auch als Kinder schon gemacht haben. Man kann machen, was man möchte, man kann alle Ideen reinbringen, die man möchte und da es kein Skript gibt und keine Vorgaben gibt, hat man einfach alle Freiheiten.
5: Sagt Miriam, Schauspielerin und Co-Leitung vom Impro-Theater Karlsruhe. Wie sich diese Freiheiten nutzen lassen, gibt sie in Impro-Kursen weiter. Da wird viel ausprobiert, mit Aufwärmübungen, Teamübungen oder Impro-Spielen.
7: Ich mag das Spiel. Es hat keinen richtigen Namen, deswegen haben wir es damals Bing Bang Bong genannt, weil es tatsächlich so ein bisschen wie Flüsterpost ist, nur dass du Bewegungen machen musst. Und die erste Person kriegt quasi vom Publikum irgendeine Szene beschrieben, die er oder sie dann pantomimisch Person Nummer 2 vormachen soll. Person 2, 3 und 4 sind am Anfang natürlich nicht im Raum. Und dann muss Person 2 das Nummer 3 vormachen, Nummer 3 macht das Nummer 4 vor. Und danach wird dann quasi die Person rückwärts gefragt, was sie glauben, gerade gespielt zu haben. Und da kommen teilweise sehr, sehr lustige Geschichten raus, weil die Leute, weil sich das immer mehr verfremdet und es am Anfang noch relativ konkret ist und am Schluss aber dann eigentlich nichts mehr mit dieser eigentlichen Szene zu tun hatte.
5: Die Ideen für die Szene werden gesammelt. Jasper, Person Nummer 1, ist im Raum und hört zu.
10: Der Zwerg baut sich eine Hütte.
6: Kommt dann irgendjemand
1: zu? Da kommt ein Dinosaurier oder ein Drache. Mhm. Den darfst du dann auch gern spielen.
0: Und der möchte die Hütte zertreten.
6: Und der möchte das zertreten. Abukas ist verhindern. Und schenkst ihm dafür einen Luftballon. Du wirst ihm einen Luftballon an, wenn er es nicht macht. Und dann freut er sich und geht.
5: Karl, Person Nummer 2, kommt rein. Jasper beginnt mit der Szene.
11: 3, 2, 1, los!
5: Er läuft als Zwerg durch den Raum. Fällt dann das Holz mit druckartigen Bewegungen und trägt es auf die andere Seite des Raumes. Mit undefinierbaren Bewegungen stapelt er es zur Hütte.
2: 5 Stunden später.
5: Er schleicht auf die andere Seite und kommt zurück. Mit wild schwingenden Armen. Als Drache eben. Er bläst den Luftballon auf. Spielt dann wieder den Drachen, der glücklich wegfliegt. Karl hat die Szene beobachtet. Ali, Person Nummer 3, kommt dazu. Die Szene startet wieder. Karl läuft durch den Raum. Die Bewegungen erinnern eher an einen lässigen Typen, der fröhlich die Arme umherschwingt, als an einen Zwerg. Dann macht er ruckartige Bewegungen mit seinen Armen und fällt damit das Holz. Baut er ebenfalls eine Hütte? Nicht so klar zu erkennen.
12: 5 Stunden später.
5: Dann kommt er angeflogen. Als Drache, Monster, Ungeheuer? Schwierig zu sagen. Karl bläst den Luftballon auf und fliegt als glückliches Drachenmonster-Ungeheuer zurück. Lucy, Person Nummer 4, kommt dazu. Ali spielt nun die Szene. Vom Zwergendasein keine Spur mehr. Das Holzfällen ist klar zu erkennen. Baut sie eine Hütte? Er nicht.
0: 5 Stunden später.
5: Ihr Drachenmonster-Ungeheuer ist undefinierbar. Bläst sie einen Luftballon auf? Irgendwie scheint es bei ihr etwas Größeres zu sein. Als letztes spielt dann auch Lucy nochmal die Szene und ist wirklich ein bisschen verloren.
11: 3, 2, 1, los!
5: Holzfällen klappt noch, aber dann?
0: 5 Stunden später.
5: Welches Ungeheuer stellt sie dar? Sitzt sie in einer Hütte? Und was bläst sie da auf?
0: Im Wald und habe einen Baum gefällt, habe den sehr, sehr lange gefällt und klein gemacht und abtransportiert. Dann habe ich mich in meine Hütte gesetzt und habe einen warmen Kakao getrunken. Und dann kam der Riese, der eigentlich auf diesem Baum wohnt und fand das nicht cool und dann habe ich ein Kaugummi aufgepustet und ihn weggehauen damit.
6: Also mit dem Kaugummi den Riesen weggehauen. Okay, ja. Sehr gut, ja. Person 3, wer warst du denn? Was hast du so gemacht?
0: Also ich war auch definitiv eine Holzfällerin.
6: Definitiv.
0: Und habe so einen Tannenbaum umgefällt in ganz viele Stücke und es war voll schwer, die alle in meinen Bauwagen einzuräumen. Und als ich am Ende fertig war, habe ich da Tee getrunken, übrigens kein Kakao. Mhm. Und dann kam eine ominöse Person, die hat mich ultra angeschissen. Aber irgendwie musste ich dann erstmal das Schlauchboot aufblasen, das da in meinem Holzding drin war. Und dann ist es irgendwie mit der Person zusammen weggefetzt. Ja.
12: Ich war ein Waldbewohner, vermutlich ein Waldschrat, der einen Baum gefällt hat, um Feuerholz zu holen und nach 5 Stunden Feuerholzaufschichten seinen wohlverdienten Kräutertee genossen hat. Aber ganz vergessen hat, dass unter dem Baum ein Monster gelebt hat. Und dieses Monster war stinkesauer, weil der Baum weg war, kam, um sich zu beschweren. Und das Einzige, was mir eingefallen ist, war, ihm einen schönen bunten Luftballon aufzublasen, damit er zufrieden von dannen zieht.
6: Person Nummer 1, klär es doch mal auf, was war denn die eigentliche Situation?
13: Genau, ich war natürlich ein Zwerg, war im Wald, hab mir einen Baum gefällt, um mir daraus ein Haus zu bauen. Hab mir dann eine Hütte gebaut. Als die endlich fertig war, habe ich mich da reingesetzt und meinen Tee getrunken. Und dann kam total grundlos aus dem Nichts ein Drache angeflogen. Und ich wollte meine Hütte einfach zerstören, was ich ziemlich gemein fand. Und dann ist mir natürlich die glorreiche Idee eingefallen, den Luftballon zu holen, den aufzublasen. Und der Drache hat sich komischerweise damit zufrieden gegeben und wollte dann plötzlich nicht mehr meine Hütte eintreten und ist glücklich mit dem Luftballon davon geflogen.
6: Sehr gut, danke.
9: Ich bekomme immer wieder Berichte davon, dass viele sagen, sie hören besser zu. Was schon ein großer Vorteil ist im Impro-Theater, aber auch im Bahnleben, würde ich sagen. Viele haben das Gefühl, sie sind auch selbstbewusster geworden. Sie vertrauen ihren eigenen Ideen und trauen sich auch wirklich, das auszusprechen.
8: Und halt auch, was ich so voll für mich entdeckt habe, dann auch, also mich selbst zu finden. Also so halt, indem man halt auch so verschiedene Rollen mal einnimmt, merkt man dann auch so, ah, okay, das kann ich auch oder das bin ich auch. Also dass man so über dieses Improvisieren halt auch so ein Stückchen, also so für mich selbst gefunden habe.
7: Und ich glaube auch, dass ich im Alltag ein bisschen schlagfertiger geworden bin. Wenn es irgendwie auch eine andere Situation ist, irgendwie auf der Straße oder sowas, dass ich dann doch irgendwie ein bisschen schlagfertiger bin und schneller reagieren kann.
8: Der Grundsatz vom Impro-Theater ist ja auch so ein bisschen, es gibt keine Fehler oder so Fehler sind gut und oder man kann Fehler akzeptieren.
9: Also wir sagen auch immer Scheiter heiter, das heißt, auch happy darüber zu sein, zu merken, oh shit, ist gar nicht so gelaufen, wie ich gerade wollte. Voll cool, dass ich es ausprobiert habe, dann mache ich es jetzt nächstes Mal anders. Und ich glaube, das ist was auch ich persönlich sehr gerne mitnehme, mir zu sagen, alles ist gut, es darf auch mal schief laufen.
5: Neben dieser persönlichen Entwicklung passiert auch zwischenmenschlich viel. Gerade dadurch, dass spontan gemeinsam Szenen entwickelt werden. So lernt man Menschen schnell intensiv kennen.
7: Ich glaube, Veronika ist sogar meine beste Impro-Freundin inzwischen. Und gerade dadurch, dass ich Veronika so privat so gut kenne, macht es irgendwie noch viel mehr Spaß zu spielen. Und weil wir auch eben jetzt uns seit 2,5 Jahren kennen, weiß ich halt auch so ein bisschen, wie sie auf der Bühne ist und welche Rollen sie gerne spielt, was ihr nicht so liegt, was sie ungerne spielt.
8: Ich glaube, es ist so ein bisschen grenzenlos. Also wir können sowohl alberne Szenen spielen, die vielleicht auch keine Worte haben oder brauchen, aber halt dann auch diese Konflikte vielleicht oder auch dieses ruhige, so sich das so sich entwickeln lassen. Es ist halt einfach diese Vertrautheit, dass man halt weiß, was für Themen man auch ansprechen kann.
5: Diese Vertrautheit kann nur entstehen, wenn Menschen sich mit viel Offenheit begegnen.
8: Es ist völlig egal, wie du aussiehst, es ist völlig egal, was für eine Sexualität du hast, es ist völlig egal, keine Ahnung, was für einen Beruf du hast, ob du viel Geld hast, wenig Geld, also so, es ist einfach alles völlig egal.
7: Und irgendwie habe ich das Gefühl, dass die Menschen offener sind. Und gerade bei uns im Impro-Theater ist es ja ganz oft so, dass ich als Frau mit einer anderen Frau auf der Bühne stehe. Und wenn wir halt auf die Idee kommen, wir improvisieren jetzt eine Szene, dass wir verheiratet sind, dann sind wir halt ein lesbisches Paar.
6: Oh mein Gott, ja, ich will! Ich hab schon so einen Traum gewartet. Und Aber gut. Ja. Okay, also, kannst du mir anstecken?
14: Ja, sicher.
6: Oh.
14: Ich hab ihn.
6: Der Ringfinger der rechten Hand.
14: Okay.
5: Eine Community, in der alle ihren Platz finden und sich auch persönlich weiterentwickeln können.
7: Impro-Theater bedeutet für mich eine unglaublich schöne, offene und liebevolle Gemeinschaft von Menschen. Und dieses Theater, dieses Impro-Theater-Spiel an sich ist einfach so was Kreatives für Körper, Geist und Seele, wo man sämtliche Emotionen und sämtliche verrückte Ideen irgendwie rauslassen kann und die irgendwie einen Platz haben und es egal ist, wie ich da hinkomme, in welcher Stimmung, ich irgendwie immer für all meine Emotionen Platz finde.
9: Und dann wirklich zu sagen, ich nehme jetzt ein Hobby, wo ich mich 2 Stunden austoben kann, wo es echt egal ist, wo keine Leistung dahinter steht, wo ich nicht irgendwie Erwartungen erfüllen muss, wo es auch nicht schlimm ist, wenn ich mal nicht dabei bin oder nur nebendran sitze und zugucke. Ich glaube, das ist das, was uns dann wahnsinnig erfüllt.
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